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1: 2 Uhr.
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2: In der Nacht liegen die Tiefstwerte bei 22 Grad. Der Himmel ist dicht bewölkt und vereinzelt sind Regenschauer sowie Gewitter möglich. Heute steigen die Temperaturen auf etwa 33 Grad an. Es gibt einen Mix aus Sonne und Wolken, aber Regen ist dann nicht in Sicht. Heute Abend ist es abwechselnd heiter und wolkig. Die Tiefstwerte liegen bei 26 Grad. Der weitere Trend. Die nächsten Tage kühlt es sich leicht ab. Die Temperaturen erreichen dann Werte von etwa 25 Grad. Es geht mit einer Mischung aus Sonne und Wolken weiter. Regnen wird es nicht, aber mit etwas Wind ist zu rechnen. Eine angenehme Nacht wünscht Ihnen Vanessa Heinel.
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1: Die Depotstraße in Stassfurt. Heutzutage sind Straßennamen für eine Orientierung im Straßennetz unentbehrlich. Straßen erzählen aber auch Geschichten und sind so entscheidender Bestandteil der Chronik einer Stadt. Die Depotstraße in Stassfurt zweigt rechtwinklig rechter Hand von der stadtauswärts führenden Hohenerxlehmer Straße nach Süden ab. Im Jahre 1905 erhielt Leopoldshall ein neues Feuerwehrdepot in der Nähe der St. Johanneskirche, des Rathauses und der Schule. Die Namensvergabe dürfte sich daher wohl vom Depot der Feuerwehr ableiten. Diesen Namen erhielt die Depotstraße aber erst 1952. Ursprünglich hieß sie seit 1906 Franzstraße. Namensgeber war ganz zeitgemäß Herzog Leopold III. Friedrich Franz zu Anhalt-Dessau. Der wurde am 11. August 1740 geboren und lebte bis zum 9. August 1817. Er übernahm 1758 die Regierung des kleinen Landes Anhalt-Dessau und übte die Regierungsgeschäfte fast 59 Jahre lang aus. Zu seinen Lebzeiten wurde er von seinen Untertanen achtvoll Vater Franz genannt. Dies war ein Bericht über die Depotstraße in Stassfurt, gesprochen von Susi Ebermann für Radio HBW.

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1: Frauen aus der Domänenpächterfamilie Benecke. Der Vorfahre dieser Familie, Stadtzinnrich Benecke, übernahm im Jahre 1735 das preußische Landgut Artensleben. Die noch durch die Folgen des Dreißigjährigen Krieges ziemlich verwahrloste Landwirtschaft war ihm vom preußischen König Wilhelm I. als Pacht zugewiesen worden. Im Jahre 1762 übernahm dann der Sohn, Karl Ludwig Benecke, von seinem Vater, dem Kammerherrn, die wieder in einen ertragbringenden Zustand gebrachte Landwirtschaft. Die erste Frau von Karl Ludwig verstarb sehr früh. In zweiter Ehe heiratete er Charlotte Luise Gansauge, mit der er 6 Töchter und einen Sohn hatte. Das glückliche Familienleben Karl Ludwigs ist in den beiden Bänden von Gertrud Jonas, Charlotte Luise Benecke und ihr Kreis beschrieben. Die Bände erschienen im 19. Jahrhundert. Sie basieren auf den in der Familie aufbewahrten Briefen. Sie vermitteln uns ein Bild des damaligen Landlebens aus weiblicher Sicht. Verfasser der Briefe waren zum größten Teil Charlotte Luise und ihre Töchter. Sie berichteten über familiäre Freuden und Sorgen. Aber sie schrieben auch über politische Umstände zur Zeit der Napoleonischen Kriege und der französischen Fremdherrschaft in unserer Heimat. Auffallend an diesen Briefen ist die tiefe Liebe und Innerlichkeit, die zwischen den Familienmitgliedern herrschte. Jeder Einzelne hatte ein Ohr für die Sorgen des anderen und war bereit zu helfen. Ein Beitrag für Radio HBW, gesprochen von Julia Blisse.

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1: Kalistraße in Stassfurt. Heutzutage sind Straßennamen für eine Orientierung im Straßennetz unentbehrlich. Straßen erzählen aber auch Geschichten und sind so entscheidender Bestandteil der Chronik einer Stadt. In Erweiterung der Wohnsiedlung um den Königsplatz entstand die Straße, benannt nach dem Produkt, das aus dem Abraumsalzen der Stassfurter Salzschächte gewonnen wurde. Das Kali wurde hauptsächlich zu Düngemitteln verarbeitet. Die Straße erhielt 1927 ihren Namen. Ein Beitrag von Marion Randhagen für Radio HBW.

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0: an Werte von etwa 25 Grad. Es geht mit einer Mischung aus Sonne und Wolken weiter. Regnen wird es nicht, aber mit etwas Wind ist zu rechnen. Eine angenehme Nacht wünscht Ihnen Vanessa Heinel.
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1: Die Geschichte vom 7-Uhr-Läuten in Aschersleben. Spätherbst war es. Mit Heulen und Toben brauste der Sturm über die Höhe, auf der sich die alte Heerstraße vom Harz nach Aschersleben hinzog. Das war die Straße, die wir als die heutige Heumer Chaussee kennen. Kahl und erstorben lagen die Fluren der Feldmark. Auf der holprigen, mit tiefen Löchern durchsetzten Fahrbahn eilte hastig ein Mädchen dahin. Sie hatte im Dörfchen Erxleben, das es heute nicht mehr gibt, die kranken Großeltern besucht, um den alten Leuten Lebensmittel für einige Tage zu überbringen. Nachdem das Mädchen die Alten frisch gebettet hatte, machte sie sich auf den Heimweg. Denn sie musste vor dem Schließen der Stadttore wieder daheim bei den Eltern sein. Sie hatte aber doch wohl zu lange bei den Kranken verweilt, gab es doch in der durch Krankheit vernachlässigten Wirtschaft so mancherlei zu besorgen. Schon fing es an zu dämmern. Deshalb beschleunigte das Mädchen seine Schritte, so gut es bei der schlechten Beschaffenheit des Weges eben möglich war. Dazu machte sich ein böses Wetter auf. Der Himmel färbte sich tiefschwarz und der Sturm tobte wilder und heftiger. Immer ängstlicher eilte die Jungfrau dahin. Da riss ihr ein Windstoß das schützende Tuch von der Schulter. Hastig jachte das Mädchen über Acker und Rhein hinterher, um die schirmende Hülle wiederzubekommen. Endlich gelang es. Aber, oh weh, bei dem Haschen war sie vom rechten Weg abgekommen. Unschlüssig suchte sie erst rechts, dann links. Doch nirgends war in der Dunkelheit eine Spur des Weges zu entdecken. Ab und zu blieb sie stehen, sich umsehend und horchend, ob nicht ein Lichtlein zu sehen oder ein Laut zu vernehmen wäre. Alles umsonst. Die Welt schien ausgestorben und in Finsternis und Sturm begraben zu sein. In höchster Not begann sie zu beten. Und, oh Wunder, das Toben des Sturmes ließ nach und die nächtliche Finsternis hellte sich etwas auf. Mit Schaudern wurde der Jungfrau gewahr, dass sie auf ihrer Irrfahrt bis hart an den Rand des sumpfigen Sees gekommen war. Wenige Schritte weiter und sie wäre verloren gewesen. In diesem Augenblick sah sie das Licht im Turmstübchen des Wächters. Gleichzeitig drang auch der Klang der Wimmerglocke vom Stefaniturm an ihr Ohr. Oh, wie lieblich schallten die wohlbekannten Glockentöne in ihrem angstgepeinigten Herzen entgegen. Schnell eilte sie dem Licht entgegen und bald hatte sie auch den richtigen Weg gefunden, der sie wieder der Heimat zuführte. Glücklich kam sie am Stadttore an. Der Wächter, dem sie wohl bekannt war, drückte ein Auge zu und öffnete die Pforte und ließ sie ein. Überglücklich lag sie in den Armen der sehnsüchtig wartenden Eltern. Später nahm die Jungfrau einen begüterten Bürger zum Manne. Doch immer dachte sie daran, welche furchtbare Angst sie damals auf dem Weg ausgestanden hatte. Sie erinnerte sich an den Klang der Glocke und an das Licht des Türmers und beschloss, eine Glocke zu stiften. Mit Einwilligung ihres Gatten übergab sie der Stefanikirche eine größere Summe mit der Bestimmung, dass alljährlich von Michaelis an, das ist der 29. September, bis zum dritten Sonntage vor Ostern immer um 10 Uhr 10 Minuten lang geläutet werden sollte. Dies waren Sagen und Legenden aus der Region, heute über das 7-Uhr-Läuten in Aschersleben von Radio HBW, gesprochen von Jörg Buschmann.

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1: Die Heiligengeiststraße in Quedlinburg. Auch Straßennamen unterliegen der Veränderung, insbesondere wenn sich der Zeitgeist ändert und der Name mit der politischen Ansicht kollidiert. So auch bei der Heiligengeiststraße in Quedlinburg. Durch Beschluss der Stadtverordnetenversammlung vom 16. Dezember 1952 wurde diese Straße in August-Wolf-Straße umbenannt. Vorher hieß sie nämlich Heiligengeiststraße. August Wolf wurde am 25. Mai 1889 in Harzgerode geboren und starb dort am 8. März 1945. Er war seit 1921 Mitglied der SPD. Als Gegner des Nationalsozialismus nahm er 1933 seine illegale Parteiarbeit auf. Sein Arbeitsplatz war die Buchdruckereiwerkstatt der Pulvermühle in der Silberhütte. Hier entstanden auch Flugblätter wie Nieder mit Hitler. Seit 1935 war er Angehöriger der Widerstandsgruppe Waldemar. Durch Verrat wurde er verhaftet und noch am gleichen Tag zu Tode gequält. Ehemaliger Name dieses Straßenzuges ist Heiligengeiststraße. Diese Benennung sollte an das Alte Leutestift mit seiner Heiligengeistkirche erinnern. Es war das damalige St. Spiritus Hospital. Es wurde in die Süderstadt verlegt und mit dem Johannesstift vereinigt. Die Benennung erfolgte 1902. Davor war es der kleine Neue Weg. Vogt nennt diese Straße auch vor dem Pölkentor. 1417 bis 1465 taucht auch die Bezeichnung in den Fischern auf. 1898 wurde die Heiligengeistkirche abgebrochen. Und seit der politischen Wende heißt diese Straße nun wieder Heiligengeiststraße. Über die Heiligengeiststraße in Quedlinburg berichtete Gerda Karl für Radio HBW.

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1: Die Geschichte für Friedrichsaue. Friedrichsaue wurde 1753 auf Geheiß Friedrich II. In der Nähe des Klostergutes Seeleben gegründet. Die Kirche wurde 1797 erbaut und 1800 geweiht. Sie bildet noch heute den Mittelpunkt des Ortes. Friedrichsaue liegt, geologisch betrachtet, an der Südseite des Hagels und teilweise in der Senke der Seeländer Rhein. Die ersten Siedler kamen aus der Rheinpfalz und erhielten Land, welches durch Trockenlegung des ehemaligen Gardaslebener Sees urbar gemacht wurde. 1771 wurde ein Schulgebäude errichtet, welches aber vorerst für den Gottesdienst genutzt wurde. Den Haupterwerbszweig der Einwohner bildete der Feldbau. 1856 wurde mit dem Bau der Chaussee begonnen, die 1908 dann gepflastert wurde. 1881 begann die Vergrößerung des Ortes. Einige Einwohner arbeiteten in der seit 1846 bestehenden Zuckerfabrik Gardaslehm, andere in der Nachterstädter Braunkohlegrube oder auch bei den Chausseearbeiten. Die Gutsbezirke Rittergut Retzel und die Frohse Seeländereien wurden aufgelöst und dadurch herrschte 1932 große Arbeitslosigkeit in der Gemeinde. 1934 versiegten die meisten Brunnen infolge des Braunkohletagebaus, deshalb wurden Verhandlungen zum Anschluss an das Wasserwerk Schadeleben geführt. Am 1. Mai 1935 rann das erste Wasser aus den Hydranten. 1947 wurden 225 Umsiedler in der Gemeinde untergebracht. Während der Bodenreform wurde Land mit einer Fläche über 100 Hektar an Neubauern aufgeteilt. In Friedrichsaue wurden eine Neu- und eine Jungbauernstelle gegründet. Von 1980 bis 1989 war die landwirtschaftliche Produktion dadurch gekennzeichnet, dass jeder Quadratmeter Boden intensiv genutzt wurde, um eine Steigerung der Erträge zu erzielen. Gleichzeitig trat ein weiterer Verfall der Produktionsgebäude ein. Die Bautätigkeit reichte nur für notdürftige Reparaturen. Das war Wissenswertes zur Geschichte von Friedrichsaue, gesprochen von Gislinde Schunke für Radio HBW.

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2: 4 Uhr.
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3: In der Nacht liegen die Tiefstwerte bei 22 Grad. Der Himmel ist dicht bewölkt und vereinzelt sind Regenschauer sowie Gewitter möglich. Heute steigen die Temperaturen auf etwa 33 Grad an. Es gibt einen Mix aus Sonne und Wolken, aber Regen ist dann nicht in Sicht. Heute Abend ist es abwechselnd heiter und wolkig. Die Tiefstwerte liegen bei 26 Grad. Der weitere Trend. Die nächsten Tage kühlt es sich leicht ab. Die Temperatur

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1: Die Hecklinger Chaussee in Aschersleben enthält der Straßenname den Zusatz Chaussee, sollte früher damit kenntlich gemacht werden, dass die Straße nicht einer natürlichen Wegstrecke folgte, sondern künstlich angelegt wurde. Kunststraße war der deutsche Ausdruck für den aus dem Französischen stammenden Begriff Chaussee. Außerdem verstand man zur damaligen Zeit darunter vor allem auch eine Straße mit festgestampften Steinen. Es ist wohl etwas übertrieben, die Hecklinger Chaussee als Chaussee zu bezeichnen. Schließlich ist sie nur ein besserer Feldweg, der früher einmal nach Hecklingen führte. Immer wieder sollte dieser Weg zu einer richtigen Straße ausgebaut werden. Im Jahre 1933 tauchen laut Adressbuch die ersten Gebäude an der Straße auf. Die Hecklinger Chaussee ist die Verlängerung der Hecklinger Straße und verläuft im Norden Aschers-Lebens durch Ackerflächen bis fast unmittelbar an den Ortseingang von Hecklingen. Über die Hecklinger Chaussee in Aschers-Leben berichtete Gerda Karl für Radio HBW.

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1: Das Einhorn von Quedlinburg. Östlich der Stadt Quedlinburg liegen die Seeweckenberge, die aus Muschelkalk und Gips bestehen und dem Quedlinburger Sattel zuzuordnen sind. Im Mittelalter waren diese Berge ergiebige Baustoffquellen, denn Kalkstein und Gips wurden reichlich benötigt. Beim Brechen von Gipsstein fanden 1663 Arbeiter einige große Knochen. Sie informierten ihren Grubenmeister, aber auch der wusste nichts damit anzufangen. Den Wissenschaftskanal im Fernsehen oder die Dinosaurier begeisterten Kinder, die es hätten wissen können, gab es noch nicht. Die meisten Menschen glaubten noch an Fabelwesen, zum Beispiel an Einhörner. Zu dieser Zeit hielt sich der Magdeburger Bürgermeister Otto von Guericke in Quedlinburg auf. Sie wissen schon, das ist der mit den zwei Halbkugeln. Man benachrichtigte den anerkannten Gelehrten von dem mysteriösen Fund. Natürlich musste Guericke diesen Fund begutachten und verfasste folgenden Bericht. Es trug sich auch in eben diesem Jahr 1663 in Quedlinburg zu, dass man in einem vom Volke Zeunikenberg genannten Berge, wo Gipssteine gebrochen werden, und zwar in einem von dessen Felsen, das Gerippe eines Einhorns fand, mit dem hinteren Körperteil, wie dies bei Tieren zu sein pflegt, zurückgestreckt, nach oben erhobenen Kopfe auf der Stirn, nach vorn ein langgestrecktes Horn von der Dicke eines menschlichen Schienbeins tragend. Im entsprechenden Verhältnis hierzu etwa 5 Ellen in der Länge. Das Skelett dieses Tieres wurde aus Unwissenheit beschädigt und stückweise herausgeholt, bis das Haupt mit einem Horn und einigen Rippen, der Wirbelsäule und den Beinen der dort lebenden hochwürdigen Fürstäbtissin übergeben wurden. Der bedeutende Gelehrte und Naturwissenschaftler Gottfried Wilhelm Leibniz schloss sich der Fundbeurteilung von Guericke an. Ob er den Fund in Augenschein genommen hat, ist allerdings nicht bekannt. In seinem 1759 posthum erschienenen Werk Protogé oder Abhandlung von der ersten Gestalt der Erde und den Spuren der Historie in Denkmälern der Natur verbreitete er seine zuvor gewonnenen Ansichten über das Quedlinburger Einhorn und fügte sogar einen Kupferstich von der Rekonstruktion des Einhornskeletts bei. Heute wissen wir es nun besser. Einhörner gibt es nur in Fantasyfilmen oder in Märchen. Dies war ein Bericht aus der Geschichte Quedlinburgs über den Fund des Einhorns von Radio HBW, gesprochen von Jörg Buschmann.

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1: Der Halberstädter See. Im östlich gelegenen Halberstädter Stadtteil Werstadt wird seit langer Zeit Kies abgebaut. Nachdem ein Baggersee erschöpft war, wurde er zum Badesee und Naherholungszentrum umgewandelt. Heute handelt es sich eigentlich um drei, nur durch Dämme getrennte Gewässer, von denen der westlichste der drei als Halberstädter See bezeichnet wird. Die beiden anderen Gewässer werden noch zum Kiesabbau genutzt. Der See liegt unweit der Bundesstraße B81. Er ist umgeben von einem schmalen Gürtel aus Bäumen und Sträuchern, der als Wind- und Sichtschutz dient. Das Wasser ist von sehr guter Qualität und der Badestrand ist mit reichlich Kies und Sand aufgeschüttet. Der südliche Bereich des Gewässers ist über jede Sommersaison offizielles Badegewässer und somit überwacht. Der gesamte Badebereich, zu dem auch ein großer Parkplatz gehört, ist eingezäunt und es ist eine Eintrittsgebühr zu entrichten. Der vordere Teil des Bades ist als Strandbad mit Nichtschwimmerbereich, der hintere als FKK-Bad angelegt. Die Liegewiesen sind gepflegt, können aber nur wenige schattige Plätze bieten. Für Kinder sind ein Spielplatz sowie zahlreiche Kletterspielgeräte vorhanden. Für sportlich Aktive gibt es Tischtennis, Kleinfeldfußball und Beachvolleyball. Wer den See vom Wasser aus erkunden möchte, kann Kanu, Wassertreter oder Ruderboot ausleihen. Auch ist es interessant, den immer anwesenden Anglern bei ihrem Sport zuzuschauen. Auch ist der bis zu 6 Meter tiefe und recht klare See ein ideales Revier für Taucher. Interessant ist auch, dass im Halberstädter See über Jahre hinweg ein Vorkommen an den für unsere Breiten recht seltenen Süßwasserquellen nachgewiesen ist, was allerdings für Badegäste keinerlei Gefährdung darstellt. Wissenswertes über den Halberstädter See erfuhren Sie von Julia Blisse von Radio HBW.

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2: Heute wird es noch einmal heiß, die Höchstwerte liegen bei 33 Grad. Tagsüber gibt es eine Mischung aus Sonne und Wolken, aber Regen ist nicht zu erwarten. Gegen Abend zieht sich der Himmel dann zu und die Temperaturen sinken auf 26 Grad ab. Am Donnerstag klettert das Thermometer auf 27 Grad. Es ist teils heiter und teils wolkig, aber es bleibt trocken. Ab und zu ist mit etwas Wind zu rechnen. Der weitere Trend. In den kommenden Tagen bleibt es mit einem Mix aus Sonne und Wolken wechselhaft, aber Regen ist nicht in Sicht. Die Temperaturen erreichen Werte von etwa 23 Grad. Einen schönen Tag wünscht Ihnen Vanessa Heinl.
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1: Der Georg-Büchner-Weg in Stassfurt. Heutzutage sind Straßennamen für eine Orientierung im Straßennetz unentbehrlich. Straßen erzählen aber auch Geschichten und sind so entscheidender Bestandteil der Chronik einer Stadt. Wie kommen aber die Straßen, Wege, Gassen und Plätze nun zu ihrem Namen? Bei der Namensgebung greift man gern auf Besonderheiten der Gegend, auf überlieferte Flurbezeichnungen oder Personen der Geschichte oder der Gegend zurück. Nicht anders war das wohl auch bei dem Georg-Büchner-Weg in Stassfurt. Viele Straßen in diesem Gebiet tragen die Namen deutscher Künstler des 19. und 20. Jahrhunderts. Der Georg-Büchner-Weg ist die Verlängerung des Käthe-Kollwitz-Weges mit der Anbindung an die Oststraße. 1979 erhielt die Straße ihren Namen nach dem Schriftsteller Georg Büchner. Georg Büchner kam als Sohn des Distriktarztes Ernst Büchner und dessen Ehefrau Luise Caroline Büchner 1813 zur Welt. Büchner trug mit seinen Theaterstücken Dantons Tod aus dem Jahr 1835 und Woyzeck aus dem Jahr 1836 maßgeblich zur Entwicklung der deutschen Dramatik bei. Er war Schriftsteller, Naturwissenschaftler und Revolutionär und starb bereits im Alter von 23 Jahren als einer der bedeutendsten Literaten des sogenannten Vormärz. Sie hörten Straßennamen in Stassfurt und heute wurde der Georg-Büchner-Weg in Stassfurt vorgestellt von Gerda Karl für Radio HBW.

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1: Heute strahlt zunächst die Sonne ungehindert. Zum Nachmittag machen sich ein paar Wolken auf den Weg. Es ist trocken. Am Abend ist der Himmel wieder blank geputzt und mit den Temperaturen geht's heute wieder bis auf 32 Grad. Daran ändert sich auch morgen nichts. Anfangs viel Sonne, dann wenige Wolken bei leicht zurückgehenden Temperaturen von 27 Grad. Der Wind bringt eine zusätzliche Erfrischung. Der weitere Trend, am Freitag ist es mal stärker bewölkt und noch etwas kühler mit 23 Grad. Am Wochenende kommt die Hitze zurück mit über 30 Grad am Sonntag. Dann gibt's auch etwas Hoffnung auf Regen, aber das ist vorerst nicht der Rede wert. Einen guten Start in den Tag wünscht Ihnen Steffen Erfurt.

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1: Hexenprozess in Altstaßfurt. Hexenprozesse waren prägend für die finstere Zeit des Mittelalters, lange her und weit weg? Nein, nicht unbedingt. Auch in unserer Gegend hat es so etwas gegeben. Im Jahre 1564 fand nämlich im Dorf Altstaßfurt ein solcher Hexenprozess statt. Moritz von Arnim war damals Schlossherr und gleichzeitig auch Gerichtsherr in Staßfurt. Angeklagt wegen Hexerei wurde Margarete Hartmann. Wie kam es aber zu solch einer Beschuldigung? Dieser beschämende Gerichtsprozess basiert hauptsächlich auf Klatsch und Tratsch. Zwei Frauen aus der Nachbarschaft beschuldigten sie der Zauberei. Die Nachbarin behaupteten, die Angeklagte hätte im Stall Feuer unter dem Vieh gemacht, obwohl sie ein Licht daneben brennen hatte. Merkwürdig wäre außerdem, dass die Angeklagte oftmals vor Beginn eines Regens in die Bode lief und dort badete. Margarete Hartmann wurde der peinlichen Befragung unterzogen, bei der die Folter Anwendung fand. Am 1. August fand die Folter an der armen Frau statt. Ihre Akte wurde bereits in Halle begutachtet. Die Folter war so grausam, dass die arme Frau am nächsten Tag an den Folgen dieser furchtbaren Behandlung starb. Die beiden Söhne und der Ehemann der Verstorbenen verlangten nun die Einstellung des Verfahrens und die Herausgabe der Leiche. Dieser Bitte wurde entsprochen, aber eine Bedingung wurde daran geknüpft. Die Hinterbliebenen mussten sich verpflichten, weder gegen den Richter noch gegen andere am Prozess beteiligte Personen vorzugehen oder etwas zu unternehmen. Der Ehemann und die Söhne mussten diese Verpflichtung vor Gott schwören. Der geleistete Eid ist im Schöffenbuch von Altstaßfurt überliefert worden. 11 Männer mussten außerdem die Bürgschaft für diesen Eid übernehmen, offenbar um das schlechte Gewissen der Gerichtsherren zu beruhigen. Dies war ein Beitrag für Radio HBW, gesprochen von Ines Kreiner.

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0: 6 Uhr.
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3: Heute wird es noch einmal heiß. Die Höchstwerte liegen bei 33 Grad. Tagsüber gibt es eine Mischung aus Sonne und Wolken, aber Regen ist nicht zu erwarten. Gegen Abend zieht sich der Himmel dann zu und die Temperaturen sinken auf 26 Grad ab. Am Donnerstag klettert das Thermometer auf 27 Grad. Es ist teils heiter und teils wolkig, aber es bleibt trocken. Ab und zu ist mit etwas Wind zu rechnen. Der weitere Trend. In den kommenden Tagen bleibt es mit einem Mix aus Sonne und Wolken wechselhaft, aber Regen ist nicht in Sicht. Die Temperaturen erreichen Werte von etwa 23 Grad. Einen schönen Tag wünscht Ihnen Vanessa Heinl.
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1: Sehenswürdigkeiten der Martinikirche in Stolberg. Die Martinikirche in Stolberg ist trotz des touristischen Zustroms in erster Linie ein Gotteshaus. Dennoch lockt eine Vielzahl an Sehenswürdigkeiten im Inneren der Martinikirche viele Touristen zu einem Abstecher. Trotz des teilweisen Bildersturms zu der Zeit, als die Martinikirche evangelisch wurde, sind aus der katholischen Zeit der Kirche einige Kostbarkeiten erhalten geblieben. Dazu zählt das Altarbild, eine Kopie eines Bildes von Peter Paul Rubens, mit dem Namen Auferstehung. Aus Holz geschnitzt entstand der Schutzheilige der Kirche, der heilige Martin, am Ende des 14. Jahrhunderts. Es handelt sich dabei um eine der größten hölzernen Reiterfiguren des Mittelalters in Deutschland. Ebenfalls eine Schnitzarbeit aus Holz ist die Beweinung Christi aus der Erfurter Schule des berühmten Tillmann Riemenschneider. Den Kopf des Johannes soll Riemenschneider sogar selbst geschnitzt haben. Ob das nun stimmt, lassen wir an dieser Stelle mal außen vor. Ob nun von Meisterhand oder einem seiner Schüler, der besondere Gesichtsausdruck des Apostels, der seine Gefühle von Trauer bis Bestürzung grandios zum Ausdruck bringt, ist mehr als nur gelungen. Auf jeden Fall echt sind zwei aus Bronze gegossene Epitaphe. Sie stammen aus der Werkstatt des berühmten deutschen Bildhauers und Rotschmieds aus der Nürnberger Künstlerfamilie Fischer, Peter Fischer. Das sind zum einen die Grabplatte, die die Gräfin Elisabeth von Stolberg in ihrem Sterbehabit zeigt, und zum anderen die Grabplatte des Magisters Dr. Ulrich Riesbach. Manchmal hilft auch der Zufall mit. Beim Abriss des alten Pfarrhauses tauchten Reste des aus dem 15. Jahrhundert stammenden Altarbildes zufällig wieder auf. Die ursprünglich zum Altar gehörenden Bretter waren dort als Paneel verarbeitet. Es zeigt die Szene, wo das Volk voller Häme über den gefesselten Jesus ist, während die Priester ihre Blicke betreten abwenden. Dann ist da noch der Taufstein. Aus Marmor und Alabaster gearbeitet, stift 1599 die Gräfin Anna zu Stolberg dieses Werk. Heute ruht das mit Inschriften und Verzierungen sowie musizierenden Engeln geschmückte Taufbecken auf einem sechseckigen Pfeiler und schön geformten Säulen. Ursprünglich hatte der Taufstein noch eine aus gleichem Material bestehende Haube, die den Taufstein abdeckte. Bei der Taufzeremonie wurde die Haube mittels eines Stricks nach oben gezogen. Diese Konstruktion hielt aber nicht lange. Denn schon am 14. April 1600 riss der Strick und der Deckel zerschellte in 1000 Teile. Menschen kamen dabei zum Glück aber nicht zu Schaden. Aber das sind nur einige der in der Martinikirche zu bewundernden historischen Sehenswürdigkeiten. Am besten, Sie schauen selbst einmal in Stolberg vorbei. Dies war eine Sehenswürdigkeit aus der Heimat, gesprochen von Christopher Heine für Radio HBW.

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1: Heute strahlt zunächst die Sonne ungehindert. Zum Nachmittag machen sich ein paar Wolken auf den Weg. Es ist trocken. Am Abend ist der Himmel wieder blank geputzt. Und mit den Temperaturen geht's heute wieder bis auf 32 Grad. Daran ändert sich auch morgen nichts. Anfangs viel Sonne, dann wenige Wolken bei leicht zurückgehenden Temperaturen von 27 Grad. Der Wind bringt eine zusätzliche Erfrischung. Der weitere Trend, am Freitag ist es mal stärker bewölkt und noch etwas kühler mit 23 Grad. Am Wochenende kommt die Hitze zurück mit über 30 Grad am Sonntag. Dann gibt's auch etwas Hoffnung auf Regen, aber das ist vorerst nicht der Rede wert. Einen guten Start in den Tag wünscht Ihnen Steffen Erfurt.

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1: Die Schnakenburg in Wernigerode. Zu den Ursprüngen des Ortes Wernigerode gibt es nur Sagen, Mythen und Legenden, aber keine schriftlichen Quellen. Das gilt ebenso für das Geschlecht der Wernigeröder Grafen. Es konnte bis heute nicht geklärt werden, weshalb zu Beginn des 12. Jahrhunderts der aus Heimar bei Hildesheim stammende Graf Adalbert dort im Jahr 1103 erstmals als solcher und im Jahr 1121 unvermittelt als Adalbertus Comes de Wernigerode genannt wurde. Zusammen mit dieser ersten Nennung eines Wernigeröder Grafen fällt auch die erste Nennung des Ortes. Als ältester Kern Wernigerodes wird heute die Schnakenburg angesehen, die als frühmittelalterlich gilt und eine Wasserburg nahe dem Flüsschen Holthemme war. Die Burganlage liegt nahe der St. Silvestri-Kirche im Südteil der Altstadt. Die Reste der Burg wurden im Jahr 1805 abgerissen. Ein Teil der Burganlage ist bis heute noch in dem Haus Gadenstedt im Oberpfarrkirchhof 13 erhalten geblieben. Möglicherweise war diese Burganlage ein Sitz der Grafen von Heimar. Ganz genau werden wir das aber wohl nicht mehr erfahren. Die Burganlage war ein ovaler Burgring von 28 x 40 Metern, der von Wall- und Wassergraben umgeben wurde. Es ist überliefert, dass die Schnakenburg im Jahr 1544 noch von Wall und Graben umgeben war. Das Burggelände war damals Eigentum des Wernigeröder Kapitäls, das in diesem Jahr die Schnakenburg an dem Amtsschlösser Matthias Lutheroth verkaufte. In dessen Besitz blieb die Burg aber nicht lange, denn bereits im Jahr 1573 erbaute Dietrich von Gadenstedt einen herrschaftlichen Hof auf der Anlage, die den Namen Schnakenburg erhielt und bis zum Anfang des 19. Jahrhunderts Bestand hatte. Das Haus Gadenstedt ist im Jahr 2016 mit großem Aufwand nach zweijähriger Arbeit zum größten Teil saniert worden und sollte bei ihrer Besichtigungstour durch die Altstadt Wernigerode keinesfalls fehlen. Das war ein Bericht über die Schnakenburg in Wernigerode, gesprochen von Mandy Politz für Radio HBW.

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2: 7 Uhr.
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4: Heute wird es noch einmal heiß. Die Höchstwerte liegen bei 33 Grad. Tagsüber gibt es eine Mischung aus Sonne und Wolken, aber Regen ist nicht zu erwarten. Gegen Abend zieht sich der Himmel dann zu und die Temperaturen sinken auf 26 Grad ab. Am Donnerstag klettert das Thermometer auf 27 Grad. Es ist teils heiter und teils wolkig, aber es bleibt trocken. Ab und zu ist mit etwas Wind zu rechnen. Der weitere Trend. In den kommenden Tagen bleibt es mit einem Mix aus Sonne und Wolken wechselhaft, aber Regen ist nicht in Sicht. Die Temperaturen erreichen Werte von etwa 23 Grad. Einen schönen Tag wünscht Ihnen Vanessa Heinl.
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1: Im Orchestergraben haben die Musiker Platz genommen. Was auffällt, die Instrumentengruppen weisen eine besondere Besetzung auf. Drei Saxophone klingen schließlich nur selten aus dem Graben des Großen Hauses in Halberstadt. Denn angekündigt ist ein swingendes Musical, das das Lebensgefühl und tanzbeingebende Musik der 30er Jahre heraufbeschwört. Die Premiere ist auch eine für Chordirektorin Julia Domascheva. Erstmals übernimmt sie die musikalische Leitung einer großen Abendproduktion, die sie frisch und mit lockerer Dirigierhand bestens meistert. Es klingelt zum letzten Mal, Ruhe zieht im großen Haus ein. Der Vorhang öffnet sich, das Orchester setzt ein und jeder, der sich noch an den Filmmontag in Willi Schwabes Rumpelkammer erinnert, der erkennt den Musikstil der 1930er Jahre mit seinen großen, opulent ausmusizierten Hits. Der Mann, der Sherlock Holmes war, geht ja in diese Epoche zurück, die Heinz Rühmann und Hans Albers auch im Uferfilm von 1937 prägten. Auf den stützten sich Marc Schubrink, der mit GZSZ-Star Ulrike Frank verheiratet ist, mit seiner Musik und Wolfgang Adenberg, von dem Buch und Liedertexte stammen. Die amüsante Geschichte über zwei erfolglose Privatdetektive, die auf einer Reise zur Weltausstellung von London nach Brüssel mit Sherlock Holmes und Mr. Watson verwechselt werden und so sowohl in verbrecherische als auch amoröse Abenteuer schlittern, singen nicht nur heimische Akteure, sondern auch Gäste wie Christine Owen als Jane Barry und Lena Poppe als ihre Schwester Mary. Das heimische Publikum kennt Poppe bereits in der Rolle der Marie in Wie werde ich reich und glücklich und als Mina in der Dracula-Inszenierung vom Halberstädter Chefdramaturgen Marco Misgajski. Der saß mit dem Bielefelder Stadttheater-Chefdramaturgen im Zuschauerraum. Schließlich habe nach der recht erfolgreichen Uraufführung des Musicals in Dresden, dessen Haus vor fast genau 2 Jahren, den Mix aus Kriminalstück, Love Story und Verwechslungskomödie auf die Bühne gebracht. In der herrlichen Ausstattung von Bernhard Bruchardt singen, intrigieren, lachen und tanzen jedoch vornehmlich die Mitglieder des hiesigen Ensembles. Tobias Amadeus Schöner und der seit einem Jahrzehnt fest engagierte lyrische Bariton Michael Rapke wirken als Maurice Flynn und Mackie McMufferson als eingefleischtes Duo, das in klassischem Detektivoutfit die schwierigen Rätsel des Lebens lösen. Ihren Widerpart als Colette Ganimer übernimmt Bettina Perax, die zuletzt in großen Opern- und Operettenrollen gefeiert, sich wunderbar fies als Gangsterbossin durch die Szenerie bewegt und im Umgang mit den Mitkriminellen und Detektiven richtig schmerzhaft zulangt. In der Halbzeitpause des Zweiakters hat der Besucher durchaus Zeit, über diesen Zweiakter zu reden. Alle auf Position. Und dann geht es wieder sehr nah ran an die Musik. Immer wieder sind es die Chormitglieder, die unterwegs sind. Sie sitzen in angedeuteten Zugabteilen, schlagen ihre historischen Zeitungen auf und singen später im Gericht, wo Richter und Staatsanwalt klassisch Perücke tragen. Was überzeugt, sind zauberhafte Tanzeinlagen, für deren Einstudierung Michaela Thiel verantwortlich zeichnet. Besonders die Steppeinlagen der beiden näheren Schwestern dürften Szenenapplaus in der Premiere und bei den Gastspielen zwischen Quedlinburg-Itzehoe, Bernburg und Rheine garantieren. Auf der Bühne klären die Doubles des wohl berühmtesten Detektivs der Literaturgeschichte und seines Mitstreiters Dr. Watson schließlich, wo die echte blaue Mauritius versteckt ist. Ende gut, alles gut. Fast überhört man, als der Zug nach London zurückrollt, den Satz, der vielleicht schon den nächsten Fall ankündigt. Bis demnächst aus Ihrem Theater, Ihr Uwe Kraus. 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
1: Heute strahlt zunächst die Sonne ungehindert. Zum Nachmittag machen sich ein paar Wolken auf den Weg. Es ist trocken. Am Abend ist der Himmel wieder blank geputzt und mit den Temperaturen geht es heute wieder bis auf 32 Grad. Daran ändert sich auch morgen nichts. Anfangs viel Sonne, dann wenige Wolken bei leicht zurückgehenden Temperaturen von 27 Grad. Der Wind bringt eine zusätzliche Erfrischung. Der weitere Trend, am Freitag ist es mal stärker bewölkt und noch etwas kühler mit 23 Grad. Am Wochenende kommt die Hitze zurück mit über 30 Grad am Sonntag. Dann gibt's auch etwas Hoffnung auf Regen, aber das ist vorerst nicht der Rede wert. Einen guten Start in den Tag wünscht Ihnen Steffen Erfurt.

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1: Ja, geht's nun mal langsam los
2: ja,
1: hier.
2: Ja, wie gewohnt an dieser Stelle die Freizeittipps. Und heute mit
1: Gerda Karl
2: und Steffen Erfurt. Dann fang einfach mal an.
1: Ich fange an mit einem Ferienerlebnistag im Zoo in Aschersleben. Für alle zwischen 8 und 12 Jahren öffnen sich viele Türen hinter den Kulissen. Es gibt Einblicke in die Arbeit der Tierpfleger und man kann sich selbst im Pony- und Ziegengehege ausprobieren. Zwischendrin gibt es ein Mittagessen im Dschungelcafé und am Ende ein Eis. Maximal sind 10 Teilnehmer möglich. Der Ferienerlebnistag im Zoo Aschersleben ist morgen ab 8 Uhr.
2: Ein bisschen später gibt es etwas für die Großen, eine After-Work-Party in Halberstadt. Kommen Sie mit Freunden und Kollegen zum Tanz oder einfach zum Genießen. Feiern Sie ein bisschen in entspannter Atmosphäre mit Drinks und Häppchen. Jeden ersten Donnerstag im Monat, so also auch morgen ab 18.30 Uhr in der Theaterbar im Harztheater Halberstadt. Und der Eintritt ist frei.
1: Mal sehen, ob sie auch frei ist beim Schützenfest in Rheinstedt. Das Kreis-Schützenfest lädt zu einem abwechslungsreichen Festwochenende voller Tradition, Musik und richtig viel guter Stimmung ein. Am Freitag macht das Bürgerkönigsschießen den Auftakt. Abends gibt's dann Disco und am Sonnabend der festliche Schützenumzug und das traditionelle Adlerschießen. Das und mehr beim Schützenfest in Rheinstedt.
2: Und dann noch einmal der Hinweis auf die Brauereibesichtigung in Wippra. Die Wipperliese unternimmt die nächste Brauhaustour, ein Tag für Bierliebhaber, Freunde der Gemütlichkeit und Genießer. Das Besondere, mit heißen Rhythmen, exotischen Cocktails und Spezialitäten verwandelt sich die Brauerei in eine kleine Insel mit karibischem Flair. Am Freitag um 17.30 Uhr geht's los ab Kloster Mansfeld, dann der Sonne entgegen. Die Rückfahrt ist um 22.30 Uhr. Und Reservierungen bitte unter www.wipra-bier.de.
1: Ich mache mal weiter mit dem Heimatfest in Hecklingen. Der Kultur- und Heimatverein hat wieder ein zweitägiges Programm auf die Beine gestellt, um allen Besuchern ein tolles Wochenende zu bieten. Schauen Sie mal vorbei am Freitag und Sonnabend in Hecklingen.
2: Dann sind wir in Halberstadt, dort gibt's Orgelklänge. Wenn Sie etwas Zeit haben, so etwa 639 Jahre, dann besuchen Sie doch mal das John Cage Orgel Kunstprojekt. Wer es eilig hat, dem sei gesagt, 25 Jahre sind bereits vergangen. Ein Rundgang führt durch das historische Buchadi-Kloster und zeigt die Geschichte, Entwicklung und Ablauf des Projekts as slow as possible. Und Sie können natürlich die Orgel bestaunen. Die Führung ist am Sonnabend um 14.30 Uhr im Buchadi-Kloster in Halberstadt.
1: Einen haben wir noch, Steffen?
2: Ja.
1: Ja. In Hohenerxleben gibt es Musik und Lyrik. Chiara Streschek spielt klangvolle Werke von Beethoven und Chopin, aber auch beliebte zeitgenössische Kompositionen. Judith Koder spricht dazu seelenvolle Sommergedichte, auch aus eigener Feder. Sommerlyrik im Schloss Hohenerxleben am Sonntag um 16 Uhr. Schön.
2: Na bitte.
1: Das war's schon wieder, Steffen, schade.
2: Aber dennoch hoffen wir, Sie glücklich gemacht zu haben. Und bei Ihren Unternehmungen wünschen wir Ihnen viel Spaß.
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1: 8 Uhr.
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3: Heute wird es noch einmal heiß. Die Höchstwerte liegen bei 33 Grad. Tagsüber gibt es eine Mischung aus Sonne und Wolken, aber Regen ist nicht zu erwarten. Gegen Abend zieht sich der Himmel dann zu und die Temperaturen sinken auf 26 Grad ab. Am Donnerstag klettert das Thermometer auf 27 Grad. Es ist teils heiter und teils wolkig, aber es bleibt trocken. Ab und zu ist mit etwas Wind zu rechnen. Der weitere Trend. In den kommenden Tagen bleibt es mit einem Mix aus Sonne und Wolken wechselhaft, aber Regen ist nicht in Sicht. Die Temperaturen erreichen Werte von etwa 23 Grad. Einen schönen Tag wünscht Ihnen Vanessa Heinl.
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1: Der Wildschütz Gangloff. Jede Gegend hatte ihre eigenen Wilderer, oft sogar so eine Art Robin Hood. Sie wurden oft von der armen Bevölkerung bewundert und zu Helden verklärt. Im Südharz war es eben Johann Gottfried Wilhelm Gangloff, geboren am 23.05.1794. Glaubt man den Legenden, soll er über 2 Meter groß, sehr schlau und ein zielsicherer Schütze gewesen sein. Ihm gelang es immer wieder, den ihn verfolgenden Behörden eine Nase zu drehen und ihnen zu entwischen. Von Beruf war er Leineweber und er lebte in Sylda, war verheiratet und hatte mehrere Kinder. Das Einkommen eines Leinewebers war eher bescheiden. Es heißt auch, dass er nur dann gejagt habe, wenn die Not groß und die Vorräte an Lebensmitteln aufgebraucht waren. Viele Geschichten und Lieder haben ihn verherrlicht. Ihm wurde vorgeworfen, ein Revierjäger erschossen zu haben, was sich später aber als haltlos herausstellte. Zuerst wurde er für vogelfrei erklärt. Als das aber nicht zu seiner Verhaftung führte, versuchte man es mit einem Kopfgeld. Die meisten, egal ob Förster, Gendarm oder Landmann, gingen ihm aber lieber aus dem Wege. Zu sehr fürchteten sie seinen Mut und seine Treffsicherheit. Am 10. Juni 1837 wurde er im Leinetal zwischen Leinemühle und Stangerode angeschossen, gefasst und ins Gefängnis von Sangerhausen gebracht. Er starb dann im selben Jahr am 9.11. an der schweren Schussverletzung im Gefängnis. Da sein Wohnhaus abgerissen werden musste, gibt es nur noch wenige Zeugnisse. So stehen heute eine Erinnerungstafel im Leinetal und ein Gedenkstein in Sylda. Freilich gibt es auch eine Gangloff-Eiche westlich von Grillenberg. Sie dürfte aber wohl eher den Legenden zuzuschreiben sein. Viele interessante Einzelheiten der Legenden kann man finden, wenn man nach Wildschütz Gangloff sucht. Sie hörten Historisches aus unserer Region, heute über den Wildschütz Gangloff, von Yvonne Mehnert von Radio HBW.

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1: Heute strahlt zunächst die Sonne ungehindert. Zum Nachmittag machen sich ein paar Wolken auf den Weg. Es ist trocken. Am Abend ist der Himmel wieder blank geputzt. Und mit den Temperaturen geht's heute wieder bis auf 32 Grad. Daran ändert sich auch morgen nichts. Anfangs viel Sonne, dann wenige Wolken bei leicht zurückgehenden Temperaturen von 27 Grad. Der Wind bringt eine zusätzliche Erfrischung. Der weitere Trend, am Freitag ist es mal stärker bewölkt und noch etwas kühler mit 23 Grad. Am Wochenende kommt die Hitze zurück mit über 30 Grad am Sonntag. Dann gibt's auch etwas Hoffnung auf Regen, aber das ist vorerst nicht der Rede wert. Einen guten Start in den Tag wünscht Ihnen Steffen Erfurt.

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1: Diese hören Sie heute von Gerda Karl. Los geht's in Aschers Leben. Wir gratulieren und wünschen alles Gute. Inge Rockstroh zum 90. Hanna Netz und Hans-Jürgen Duwe zum 85. Wiegenfest sowie Helmut Becker zum 75. Geburtstag und Hans-Jürgen Schiller zum runden 70. Jahrestag. Wir gratulieren in Brumby Marita Hollerbaum zum 70. In Gartersleben Gisela Wolf zum 100. Ehrentag und Uwe Nordmann zum 70. Jubiläum. Weiter geht es in Hettstedt. Zuerst gratulieren wir zwei Ehepaaren zu ihrer eisernen Hochzeit. Auf 65 gemeinsame Ehejahre blicken Hans, Peter und Heidemarie Bauer und Günther und Ursula Bayer zurück. Die allerbesten Wünsche zu ihrem Ehejubiläum und für die nächsten gemeinsamen Jahre natürlich alles Gute. Geburtstagsgrüße sind für Gisela Scheer, für Lothar Feuerberg und für Horst Hartmann zum jeweils 75. und für Ralf Winter zum runden 70. Ehrentag bestimmt. In Ilberstedt gratulieren wir Karin Hoffmann zum 85. Wiegenfest und in Maisberg Ruth Otto zum 75. Geburtstag. Neuendorf ist erreicht und dort wünschen wir Erika Urban zum 85. Lebensjahr Gesundheit und Zufriedenheit. Ein persönlicher Geburtstagsgruß hier in Neuendorf geht nun an Dieter Schulze. Hallo Herr Schulze, Ihre gute Bekannte Marita gratuliert recht herzlich zum 89. Geburtstag und wünscht alles Gute. Auch Radio ABW schließt sich diesem Gruß sehr gern an. Wir erreichen Staßfurt und wünschen Sonja Wille zum 80. Jubiläum und Helmut Lampe zum 75. Geburtstag alles Liebe und Gute. Alles Liebe und Gute wünschen wir nun am Schluss in Westdorf Siegfried Hofmann zu seinem 85. Wiegenfest. Soweit die Gratulation an diesem Tag allen genannten und natürlich auch den vielen ungenannten Jubilaren wünschen wir einen schönen Tag im Kreise ihrer Lieben und verbinden damit für das neue Lebensjahr alles, alles Gute. Gerda Karl vom Radio HBW-Team.
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1: 9 Uhr.
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3: Heute wird es noch einmal heiß, die Höchstwerte liegen bei 33 Grad. Tagsüber gibt es eine Mischung aus Sonne und Wolken, aber Regen ist nicht zu erwarten. Gegen Abend zieht sich der Himmel dann zu und die Temperaturen sinken auf 26 Grad ab. Am Donnerstag klettert das Thermometer auf 27 Grad. Es ist teils heiter und teils wolkig, aber es bleibt trocken. Ab und zu ist mit etwas Wind zu rechnen. Der weitere Trend. In den kommenden Tagen bleibt es mit einem Mix aus Sonne und Wolken wechselhaft, aber Regen ist nicht in Sicht. Die Temperaturen erreichen Werte von etwa 23 Grad. Einen schönen Tag wünscht Ihnen Vanessa Heinl.
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1: Das Klage- und Rügegericht in Volkmannrode. Verlässt man Aberode in Richtung Stangerode, so kommt man, nur wenige Meter abseits des Weges, über eine Wiese zu einer Baumgruppe. Eine große Linde überragt das dämmerige Blätterdach und darunter verbirgt sich ein kleines Häuschen. Eine Tafel informiert, dass es sich um die Richtstätte und Ruine Volkmannrode handelt. Es ist ein seltenes Denkmal deutscher Rechtsgeschichte. Die Besonderheit dieser bäuerlichen Gerichtsstätte besteht in einer langen Tradition. 1389 erstmals urkundlich erwähnt, blieb sie kontinuierlich bis 1875 ein Ort der Gerichtsbarkeit. Das Gericht wurde nach unveränderlichen Vorschriften eines Bauerngerichtes abgehalten, vergleichbar mit den Aufgaben eines Friedensrichters. Die Linde, das Häuschen mit Vordach und die Kirchturmruine sind heute noch erhalten. Zweimal jährlich, zu Walpurgis am 1. Mai und Michaelis am 29. September, tagte das Klage- und Rügegericht unter der Gerichtslinde. Als Gerichtspersonal gab es den Richter, zwei Schöffen, den Gerichtsangestellten und den Gerichtsdiener. Das Salutschießen des Geleits kündigte die Gerichtssitzung an und ab. Sie hörten Historisches über das Klage- und Rügegericht in Volkmannrode. Eleonore Hebestreit, Radio HBW.

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1: Heute strahlt zunächst die Sonne ungehindert. Zum Nachmittag machen sich ein paar Wolken auf den Weg. Es ist trocken. Am Abend ist der Himmel wieder blank geputzt und mit den Temperaturen geht's heute wieder bis auf 32 Grad. Daran ändert sich auch morgen nichts. Anfangs viel Sonne, dann wenige Wolken bei leicht zurückgehenden Temperaturen von 27 Grad. Der Wind bringt eine zusätzliche Erfrischung. Der weitere Trend, am Freitag ist es mal stärker bewölkt und noch etwas kühler mit 23 Grad. Am Wochenende kommt die Hitze zurück mit über 30 Grad am Sonntag. Dann gibt's auch etwas Hoffnung auf Regen, aber das ist vorerst nicht der Rede wert. Einen guten Start in den Tag wünscht Ihnen Steffen Erfurt.

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1: 1978 steht das McBurney noch in der 23. Straße, schräg gegenüber des berüchtigten New Yorker Chelsea Hotels. Das McBurney ist eine preiswerte Unterkunft für junge Männer vom Land, die bibelfesten Anschluss im Sündenpfuhl der Großstadt suchen. So ist zumindest die Grundidee der Young Men's Christian Association, die 1844 in London gegründet wurde und 7 Jahre später mit ihren Herbergen auch die USA bevölkerte. Eines der ersten führenden Mitglieder in New York des 19. Jahrhunderts heißt Robert McBurney. Ein frommer Mann, der nicht heiraten mag, stattdessen lieber mit einem anderen Clubmitglied namens Richard Morse das Schlafgemach teilt. Nach McBurneys Tod wird das YMCA-Domizil in Manhattan, dem er zu Lebzeiten vorstand, nach ihm benannt. In den wilden 70er Jahren des 20. Jahrhunderts siedelt sich dann die New Yorker Gay-Szene rund um das McBurney an, dessen Ruf als Schwulenklappe sich inzwischen gefestigt und herumgesprochen hat. Künstler wie Keith Haring finden hier Gleichgesinnte und Entspannung. Nur noch eine Frage der Zeit also, bis 1978 die musizierende Schwulentruppe Village People das McBurney und seinen bigotten Trägerverein in einem weltweiten Disco-Hit aufs Korn nimmt und outet. YMCA

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1: 10 Uhr.
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3: Heute wird es noch einmal heiß. Die Höchstwerte liegen bei 33 Grad. Tagsüber gibt es eine Mischung aus Sonne und Wolken, aber Regen ist nicht zu erwarten. Gegen Abend zieht sich der Himmel dann zu und die Temperaturen sinken auf 26 Grad ab. Am Donnerstag klettert das Thermometer auf 27 Grad. Es ist teils heiter und teils wolkig, aber es bleibt trocken. Ab und zu ist mit etwas Wind zu rechnen. Der weitere Trend. In den kommenden Tagen bleibt es mit einem Mix aus Sonne und Wolken wechselhaft, aber Regen ist nicht in Sicht. Die Temperaturen erreichen Werte von etwa 23 Grad. Einen schönen Tag wünscht Ihnen Vanessa Heinl.
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1: Die St. Andreaskirche im Ermslebener Ortsteil Sinsleben. Bei der dem heiligen Andreas geweihten Kirche im Ermslebener Ortsteil Sinsleben handelt es sich um eine kleine Dorfkirche mit einem mächtigen, quadratischen Kirchturm. Der erhebt sich an der Westseite der Kirche. Neben seiner Bedeutung als Gotteshaus birgt diese kleine Kirche aber noch einen weiteren Schatz, um den andere die Kirche möglicherweise sogar beneiden. Unter den Händen von Zacharias Bogenkranz entstand das auf das Jahr 1563 datierte Lutherrelief aus Holz. Die Abbildung Luthers stammt zudem aus der Zeit, als Luther lebte. Daher ist dann auch die Meinung aufgekommen, dass dieses Bildnis dem wahren Aussehen Martin Luthers entspricht. Inzwischen hat das Holzrelief auch einen hervorgehobenen Platz nach einer umfangreichen Restaurierung bekommen, nachdem es lange Jahre relativ unbeachtet über einer Durchgangstür gehangen hatte. Jetzt ist das Relief für die Kirchenbesucher im Kirchenraum weithin sichtbar. Weitere Werke des mitteldeutschen Bildhauers des späten 16. Jahrhunderts, Zacharias Bogenkranz, sollen auch die Säulen des Sinslebener Altars sein. Sie stellen die Tugenden, Glaube und Hoffnung dar. Zacharias Bogenkranz war höchst selbst in Ermsleben bzw. Sinsleben. Das gibt das Ermslebener Kirchenbuch aus dem Jahr 1573 her, wonach Bogenkranz in der Weißen Mühle in Sinsleben, zuletzt als Harichs Mühle bekannt, logierte. Immerhin hatte er bereits um 1566 im Auftrag des auf der Konradsburg residierenden Christoph von Holm auf der Konradsburg als Bildhauer gearbeitet. Sie hörten einen Bericht über die St. Andreaskirche in Sinsleben, vorgestellt von Gerda Karl für Radio HBW.

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1: Heute strahlt zunächst die Sonne ungehindert. Zum Nachmittag machen sich ein paar Wolken auf den Weg. Es ist trocken. Am Abend ist der Himmel wieder blank geputzt und mit den Temperaturen geht's heute wieder bis auf 32 Grad. Daran ändert sich auch morgen nichts. Anfangs viel Sonne, dann wenige Wolken bei leicht zurückgehenden Temperaturen von 27 Grad. Der Wind bringt eine zusätzliche Erfrischung. Der weitere Trend, am Freitag ist es mal stärker bewölkt und noch etwas kühler mit 23 Grad. Am Wochenende kommt die Hitze zurück mit über 30 Grad am Sonntag. Dann gibt's auch etwas Hoffnung auf Regen, aber das ist vorerst nicht der Rede wert. Einen guten Start in den Tag wünscht Ihnen Steffen Erfurt.

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1: Ja, geht's nun mal langsam los
2: hier. Ja, wie gewohnt an dieser Stelle die Freizeittipps. Und heute mit
1: Gerda Karl
2: und Steffen Erfurt. Dann fang einfach mal an.
1: Ich fange an mit einem Ferienerlebnistag im Zoo in Aschersleben. Für alle zwischen 8 und 12 Jahren öffnen sich viele Türen hinter den Kulissen. Es gibt Einblicke in die Arbeit der Tierpfleger und man kann sich selbst im Pony- und Ziegengehege ausprobieren. Zwischendrin gibt es ein Mittagessen im Dschungelcafé und am Ende ein Eis. Maximal sind 10 Teilnehmer möglich. Der Ferienerlebnistag im Zoo Aschersleben ist morgen ab 8 Uhr.
2: Ein bisschen später gibt es etwas für die Großen, eine After-Work-Party in Halberstadt. Kommen Sie mit Freunden und Kollegen zum Tanz oder einfach zum Genießen. Feiern Sie ein bisschen in entspannter Atmosphäre mit Drinks und Häppchen. Jeden ersten Donnerstag im Monat, so also auch morgen ab 18.30 Uhr in der Theaterbar im Harztheater Halberstadt und der Eintritt ist frei.
1: Mal sehen, ob sie auch frei ist beim Schützenfest in Rheinstedt. Das Kreis Schützenfest lädt zu einem abwechslungsreichen Festwochenende voller Tradition, Musik und richtig viel guter Stimmung ein. Am Freitag macht das Bürgerkönigsschießen den Auftakt. Abends gibt's dann Disco und am Sonnabend der festliche Schützenumzug und das traditionelle Adlerschießen. Das und mehr beim Schützenfest in Rheinstedt.
2: Und dann noch einmal der Hinweis auf die Brauereibesichtigung in Wippra. Die Wipperliese unternimmt die nächste Brauhaustour, ein Tag für Bierliebhaber, Freunde der Gemütlichkeit und Genießer. Das Besondere, mit heißen Rhythmen, exotischen Cocktails und Spezialitäten verwandelt sich die Brauerei in eine kleine Insel mit karibischem Flair. Am Freitag um 17.30 Uhr geht's los ab Kloster Mansfeld, dann der Sonne entgegen. Die Rückfahrt ist um 22.30 Uhr und Reservierungen bitte unter www.wipra-bier.de.
1: Ich mache mal weiter mit dem Heimatfest in Hecklingen. Der Kultur- und Heimatverein hat wieder ein zweitägiges Programm auf die Beine gestellt, um allen Besuchern ein tolles Wochenende zu bieten. Schauen Sie mal vorbei am Freitag und Sonnabend in Hecklingen.
2: Dann sind wir in Halberstadt, dort gibt's Orgelklänge. Wenn Sie etwas Zeit haben, so etwa 639 Jahre, dann besuchen Sie doch mal das John Cage Orgel Kunstprojekt. Wer es eilig hat, dem sei gesagt, 25 Jahre sind bereits vergangen. Ein Rundgang führt durch das historische Buchadi-Kloster und zeigt die Geschichte, Entwicklung und Ablauf des Projekts as slow as possible. Und Sie können natürlich die Orgel bestaunen. Die Führung ist am Sonnabend um 14.30 Uhr im Buchadi-Kloster in Halberstadt.
1: Einen Namen noch, Steffen?
2: Ja.
1: Ja. In Hohenerxleben gibt es Musik und Lyrik. Chiara Streschek spielt klangvolle Werke von Beethoven und Chopin, aber auch beliebte zeitgenössische Kompositionen. Judith Koder spricht dazu seelenvolle Sommergedichte, auch aus eigener Feder. Sommerlyrik im Schloss Hohenerxleben am Sonntag um 16 Uhr. Schön.
2: Na bitte.
1: Das war's schon wieder, Steffen, schade.
2: Aber dennoch hoffen wir, Sie glücklich gemacht zu haben. Und bei Ihren Unternehmungen wünschen wir Ihnen viel Spaß.
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3: 11 Uhr.
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5: Heute wird es noch einmal heiß. Die Höchstwerte liegen bei 33 Grad. Tagsüber gibt es eine Mischung aus Sonne und Wolken, aber Regen ist nicht zu erwarten. Gegen Abend zieht sich der Himmel dann zu und die Temperaturen sinken auf 26 Grad ab. Am Donnerstag klettert das Thermometer auf 27 Grad. Es ist teils heiter und teils wolkig, aber es bleibt trocken. Ab und zu ist mit etwas Wind zu rechnen. Der weitere Trend. In den kommenden Tagen bleibt es mit einem Mix aus Sonne und Wolken wechselhaft, aber Regen ist nicht in Sicht. Die Temperaturen erreichen Werte von etwa 23 Grad. Einen schönen Tag wünscht Ihnen Vanessa Heinl.
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1: Unser Nachbar, der hat ein großes Terrain und hat viel Vieh, Kaninchen und Hühner. Und jetzt hat er von seinem Freund noch eine ganze Krähe. Hat er aber gedacht, das ist ein Ganter. Und der war noch ganz klein und da haben sie in der Stube hat und haben eine Oppe peppelt und haben immer noch gedacht, das ist eine Gans und die hat Martha Haten. Und nur eines Tages, da haben sie dann festgestellt, dass das ein Ganter ist. Nun konnte der ja nicht mehr Martha Haten. Da haben sie ihn nur Martin genannt. Und der ist nun schon 3 Jahre alt und riesig. Und dann hat er so eine kleine Wanne hat im Sommer immer und da passt er gerade so rein. Das sah tauulkig gut, wenn er da hochgekrabbelt ist und platsch in die Wanne rein. Und nun hat unser Nachbar aber gedacht, der arme Kerl alleine, nun mussten wir den doch mal noch eine Freundin anschaffen. Und nun hat er auch noch eine weibliche Gans beschafft. Und die soll nun im nächsten Jahr kleine Küken, kleine Gänseküken bringen. Und dann hat er ganz viel Gänse auf seinem Hof.
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1: Die feuchte Luft macht auch heute zu schaffen. Es ist zwar meist trocken, gegen Abend sind aber Schauer nicht ganz unmöglich. Selbst Gewitter können sich örtlich bilden. Die Höchsttemperaturen liegen bei 32 Grad. Durch die Nacht zu morgen schieben sich ein paar Wolken. Es sollte trocken bleiben und es gibt wieder nur wenig Abkühlung mit 19 Grad. Morgen geht's sonnig los, es bewölkt sich dann etwas, Regen ist nicht in Sicht. Auf dem Thermometer gibt's 27 Grad und der Wind erfrischt auch etwas. Der weitere Trend, am Freitag gibt's Sonne und Wolken bei 23 Grad, am Sonnabend ist es heiter und wieder wärmer mit 27 Grad und am Sonntag sind die 33 Grad wieder da, vielleicht regnet's dann ein bisschen. Die Nächte sind übers Wochenende mit 12 bis 14 Grad aber erstmal angenehmer. Einen schönen Tag wünscht Ihnen Steffen Erfurt.
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3: Hallo aus Tauschers Plattenkiste, sagt der Alex. Wir bewegen uns weiter auf einem flachen Küsten- oder Uferstreifen aus Sand oder Geröll. So sagt es das Lexikon. Einigen wir uns mal auf Sand und vor allem auf Küste. Vor allem aber auch an schönen Flüssen sind wir weiter unterwegs. Im dritten Teil der Strandlieder aus meinem Archiv.

eine schöne, beswingte Party am Strande. Monika Hauff und Klaus-Dieter Henkler über das frohe Strandleben. Monika kommt ja aus Wernigerode, also der Nordharz. Klaus-Dieter aus Sebenau im Altmarkkreis, also beides Sachsen-Anhalt. Dann bleiben wir auch in diesem wunderschönen deutschen Bundesland am Strand. Wo ist denn da ein Strand, ein Meer, fragen Sie zu Recht. Zu Recht fragen Sie das aber. Es gibt den schönen Strand der Saale.

0: Taino, an der Saale hellem Strande. Ein Volkslied aus dem frühen 19. Jahrhundert. Franz Kugler hatte es auf der Rudelsburg geschrieben, einer Burg über der Saale. Nach einer Melodie von Friedrich Ernst Fesca entstand dieses Lied. Es beschreibt die Burgen an der Saale rund um Halle. Es beschreibt verfallene Dächer, also nicht aus DDR-Zeiten, sondern eben von früher, von damals noch. Heute ist das Lied wie die zweite Hymne des wunderschönen Landes Sachsen-Anhalt. Der sächsische Tenor Peter Schreier hatte diesem Lied auch mit seiner Stimme einen wunderbaren Klang gegeben. Hören wir ihn mal in Erinnerung. Peter Schreier.
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Peter Schreier hier in Tauschers Plattenkiste, der Kultserie auf dieser Welle. Eine Kiste voller Überraschungen. Denn wer hätte gedacht, dass wir das Strandleben an der Saale so ausführlich genießen können? Und Bärbel aus Plauen im schönen Vogtland hat schon lange nicht mehr den Rundfunk-Jugendchor Wernigerode gehört. Unerhört, Bärbel, wir spielen es für Sie. Und da passt es an dieser Stelle wunderbar, wenn diese jungen Stimmen aus Sachsen-Anhalt dieses Lied aus Sachsen-Anhalt jetzt intonieren.

der Saale Hellemstrande singt man nicht nur diese eine Melodie. Seitdem sich da ein Wanderer aus dem thüringischen Suhl blicken ließ und sich auch noch verliebte, gibt es eine weitere Melodie, Herbert Roth.

Regina Toss über den Wein, der vom Strand der Saale hoch bis auf die Hänge unter den Bogen der Saale wächst. Der Saale-Unstrut-Wein. Ich verweise auch an dieser Stelle sehr gern auf meine Schwestersendung, die Radioreise, die sich eben genau in einer Sendung dieser Region und auch den Reben da widmet. Wir reisen jetzt mal rund 150 Kilometer nord-nordöstlich und erreichen die Spree. Jedoch zeitlich eine viel längere Reise in die 30er Jahre voriges Jahrhundert, versteht sich. Damals traten im Berliner Wintergarten regelmäßig die Spree-Revelers auf. 5 Jungs und ein Flügel wurden sie gerne angekündigt und oft nur mit Klavierbegleitung, bei uns auch gleich mit Orchester. Später verstärkte Rudi Schuricke diese Jungs und die sind jetzt bei uns zu hören auf unserer Bühne der Erinnerungen. Die Jungs, die bei uns Tanzmusik im Strandhotel machen. Vielleicht ja auch draußen am Mögelsee.

flotter Foxtrot hier von den Spree Revelers mit dem Tanzorchester von Oskar Joost, also dem Oskar Joost Tanzorchester. Und am Strand der Spree bleiben wir auch in der Finalnummer.

0: Hans-Peter Soundorchester am grünen Strand der Spree. Inzwischen stehen da auch ein paar mehr Häuser an der Spree, im dicken B meine ich. Aber ansonsten ist viel grün in dem Land, in dem der rote Adler so hoch fliegt. Fliegen Sie mit uns mit zum nächsten Strand. Gleiche Welle, gleiche Stelle, auf alle Fälle denn. Ciao, sagt der Alex und wie immer, auf Weiterhören.
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5: Diese hören Sie heute von Gerda Karl. Los geht's in Aschers Leben. Wir gratulieren und wünschen alles Gute. Inge Rockstroh zum 90. Hanna Netz und Hans-Jürgen Duwe zum 85. Wiegenfest sowie Helmut Becker zum 75. Geburtstag und Hans-Jürgen Schiller zum runden 70. Jahrestag. Wir gratulieren in Brumby Marita Hollerbaum zum 70. In Gartersleben Gisela Wolf zum 100. Ehrentag und Uwe Nordmann zum 70. Jubiläum. Weiter geht es in Hettstedt. Zuerst gratulieren wir zwei Ehepaaren zu ihrer eisernen Hochzeit. Auf 65 gemeinsame Ehejahre blicken Hans-Peter und Heidemarie Bauer und Günther und Ursula Bayer zurück. Die allerbesten Wünsche zu ihrem Ehejubiläum und für die nächsten gemeinsamen Jahre natürlich alles Gute. Geburtstagsgrüße sind für Gisela Scheer, für Lothar Feuerberg und für Horst Hartmann zum jeweils 75. und für Ralf Winter zum runden 70. Ehrentag bestimmt. In Ilberstedt gratulieren wir Karin Hoffmann zum 85. Wiegenfest und in Maisberg Ruth Otto zum 75. Geburtstag. Neuendorf ist erreicht und dort wünschen wir Erika Urban zum 85. Lebensjahr Gesundheit und Zufriedenheit. Ein persönlicher Geburtstagsgruß hier in Neuendorf geht nun an Dieter Schulze. Hallo Herr Schulze, Ihre gute Bekannte Marita gratuliert recht herzlich zum 89. Geburtstag und wünscht alles Gute. Auch Radio ABW schließt sich diesem Gruß sehr gern an. Wir erreichen Staßfurt und wünschen Sonja Wille zum 80. Jubiläum und Helmut Lampe zum 75. Geburtstag alles Liebe und Gute. Alles Liebe und Gute wünschen wir nun am Schluss in Westdorf Siegfried Hofmann zu seinem 85. Wiegenfest. Soweit die Gratulation an diesem Tag allen genannten und natürlich auch den vielen ungenannten Jubilaren wünschen wir einen schönen Tag im Kreise ihrer Lieben und verbinden damit für das neue Lebensjahr alles, alles Gute. Gerda Karl vom Radio HBW-Team.
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0: 12 Uhr.
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3: Auch heute ist es unangenehm schwül. Am Abend kann es durchaus einen Schauer geben. Auch Blitz und Donner sollte man ins Auge fassen. Bis dahin erwärmt es sich auf 32 Grad. In der Nacht tummeln sich einige Wolken. Regen ist unwahrscheinlich. Besonders kühl wird es mit 19 Grad aber nicht. Morgen scheint anfangs die Sonne. Später sorgen einige Wolken für Schatten. Dabei ist es trocken bei leicht kühleren 27 Grad und einem etwas böigen Wind. Der weitere Trend, der Freitag bringt Erholung bei 23 Grad. Am Sonnabend herrscht wieder eitler Sonnenschein mit 27 Grad und am Sonntag geht's wieder über 30 Grad hinaus. Aber die Nächte dafür werden allmählich kühler mit dann 12 bis 14 Grad. Ich bin Steffen Erfurt und wünsche einen angenehmen Tag.
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1: Im Orchestergraben haben die Musiker Platz genommen. Was auffällt, die Instrumentengruppen weisen eine besondere Besetzung auf. Drei Saxophone klingen schließlich nur selten aus dem Graben des Großen Hauses in Halberstadt. Denn angekündigt ist ein swingendes Musical, das das Lebensgefühl und tanzbandgehende Musik der 30er Jahre heraufbeschwört. Die Premiere ist auch eine für Chordirektorin Julia Domascheva. Erstmals übernimmt sie die musikalische Leitung einer großen Abendproduktion, die sie frisch und mit lockerer Dirigierhand bestens meistert. Es klingelt zum letzten Mal, Ruhe zieht im großen Haus ein. Der Vorhang öffnet sich, das Orchester setzt ein und jeder, der sich noch an den Film Montag in Willy Schwabes Rumpelkammer erinnert, der erkennt den Musikstil der 1930er Jahre mit seinen großen, opulent ausmusizierten Hits. Der Mann, der Sherlock Holmes war, geht ja in diese Epoche zurück, die Heinz Rühmann und Hans Albers auch im Ufa-Film von 1937 prägten. Auf den stützten sich Marc Schubrink, der mit GZSZ-Star Ulrike Frank verheiratet ist, mit seiner Musik und Wolfgang Adenberg, von dem Buch und Liedertexte stammen. Die amüsante Geschichte über zwei erfolglose Privatdetektive, die auf einer Reise zur Weltausstellung von London nach Brüssel mit Sherlock Holmes und Mr. Watson verwechselt werden und so sowohl in verbrecherische als auch amoröse Abenteuer schlittern, singen nicht nur heimische Akteure, sondern auch Gäste wie Christine Owen als Jane Barry und Lena Poppe als ihre Schwester Mary. Das heimische Publikum kennt Poppe bereits in der Rolle der Marie in Wie werde ich reich und glücklich und als Mina in der Dracula-Inszenierung vom Halberstädter Chefdramaturgen Marco Misgajski. Der saß mit dem Bielefelder Stadttheater-Chefdramaturgen im Zuschauerraum. Schließlich habe nach der recht erfolgreichen Uraufführung des Musicals in Dresden, dessen Haus vor fast genau 2 Jahren, den Mix aus Kriminalstück, Love Story und Verwechslungskomödie auf die Bühne gebracht. In der herrlichen Ausstattung von Bernhard Bruchardt singen, intrigieren, lachen und tanzen jedoch vornehmlich die Mitglieder des hiesigen Ensembles. Tobias Amadeus Schöner und der seit einem Jahrzehnt fest engagierte lyrische Bariton Michael Rapke wirken als Maurice Flynn und Mackie McMafferson als eingefleischtes Duo, das in klassischem Detektivoutfit die schwierigen Rätsel des Lebens lösen. Ihren Widerpart als Colette Ganimer übernimmt Bettina Perax, die zuletzt in großen Opern- und Operettenrollen gefeiert, sich wunderbar fies als Gangsterbossin durch die Szenerie bewegt und im Umgang mit den Mitkriminellen und Detektiven richtig schmerzhaft zulangt. In der Halbzeitpause des Zweiakters hat der Besucher durchaus Zeit, über diesen Zweiakter zu reden. Alle auf Position. Und dann geht es wieder sehr nah ran an die Musik. Immer wieder sind es die Chormitglieder, die unterwegs sind. Sie sitzen in angedeuteten Zugabteilen, schlagen ihre historischen Zeitungen auf und singen später im Gericht, wo Richter und Staatsanwalt klassisch Perücke tragen. Was überzeugt, sind zauberhafte Tanzeinlagen, für deren Einstudierung Michaela Thiel verantwortlich zeichnet. Besonders die Steppeinlagen der beiden näheren Schwestern dürften Szenenapplaus in der Premiere und bei den Gastspielen zwischen Quedlinburg, Itzehoe, Bernburg und Rheine garantieren. Auf der Bühne klären die Doubles des wohl berühmtesten Detektivs der Literaturgeschichte und seines Mitstreiters Dr. Watson schließlich, wo die echte blaue Mauritius versteckt ist. Ende gut, alles gut. Fast überhört man, als der Zug nach London zurückrollt, den Satz, der vielleicht schon den nächsten Fall ankündigt. Bis demnächst aus Ihrem Theater, Ihr Uwe Kraus.

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1: Die feuchte Luft macht auch heute zu schaffen. Es ist zwar meist trocken, gegen Abend sind aber Schauer nicht ganz unmöglich. Selbst Gewitter können sich örtlich bilden. Die Höchsttemperaturen liegen bei 32 Grad. Durch die Nacht zu morgen schieben sich ein paar Wolken. Es sollte trocken bleiben und es gibt wieder nur wenig Abkühlung mit 19 Grad. Morgen geht sonnig los, es bewölkt sich dann etwas, Regen ist nicht in Sicht. Auf dem Thermometer gibt es 27 Grad und der Wind erfrischt auch etwas. Der weitere Trend, am Freitag gibt es Sonne und Wolken bei 23 Grad, am Sonnabend ist es heiter und wieder wärmer mit 27 Grad und am Sonntag sind die 33 Grad wieder da, vielleicht regnet es dann ein bisschen. Die Nächte sind übers Wochenende mit 12 bis 14 Grad aber erstmal angenehmer. Einen schönen Tag wünscht Ihnen Steffen Erfurt.

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1: Ja, geht's nun mal langsam los
2: hier. Ja, wie gewohnt an dieser Stelle die Freizeittipps. Und heute mit
1: Gerda Karl
2: und Steffen Erfurt. Dann fang einfach mal an.
1: Ich fange an mit einem Ferienerlebnistag im Zoo in Aschersleben. Für alle zwischen 8 und 12 Jahren öffnen sich viele Türen hinter den Kulissen. Es gibt Einblicke in die Arbeit der Tierpfleger und man kann sich selbst im Pony- und Ziegengehege ausprobieren. Zwischendrin gibt es ein Mittagessen im Dschungelcafé und am Ende ein Eis. Maximal sind 10 Teilnehmer möglich. Der Ferienerlebnistag im Zoo Aschersleben ist morgen ab 8 Uhr.
2: Ein bisschen später gibt es etwas für die Großen, eine After-Work-Party in Halberstadt. Kommen Sie mit Freunden und Kollegen zum Tanz oder einfach zum Genießen. Feiern Sie ein bisschen in entspannter Atmosphäre mit Drinks und Häppchen. Jeden ersten Donnerstag im Monat, so also auch morgen ab 18.30 Uhr in der Theaterbar im Harztheater Halberstadt und der Eintritt ist frei.
1: Mal sehen, ob sie auch frei ist beim Schützenfest in Rheinstedt. Das Kreis Schützenfest lädt zu einem abwechslungsreichen Festwochenende voller Tradition, Musik und richtig viel guter Stimmung ein. Am Freitag macht das Bürgerkönigsschießen den Auftakt. Abends gibt's dann Disco und am Sonnabend der festliche Schützenumzug und das traditionelle Adlerschießen. Das und mehr beim Schützenfest in Rheinstedt.
2: Und dann noch einmal der Hinweis auf die Brauereibesichtigung in Wippra. Die Wipperliese unternimmt die nächste Brauhaustour, ein Tag für Bierliebhaber, Freunde der Gemütlichkeit und Genießer. Das Besondere, mit heißen Rhythmen, exotischen Cocktails und Spezialitäten verwandelt sich die Brauerei in eine kleine Insel mit karibischem Flair. Am Freitag um 17.30 Uhr geht's los ab Kloster Mansfeld, dann der Sonne entgegen. Die Rückfahrt ist um 22.30 Uhr. Und Reservierungen bitte unter www.wipra-bier.de.
1: Ich mache mal weiter mit dem Heimatfest in Hecklingen. Der Kultur- und Heimatverein hat wieder ein zweitägiges Programm auf die Beine gestellt, um allen Besuchern ein tolles Wochenende zu bieten. Schauen Sie mal vorbei am Freitag und Sonnabend in Hecklingen.
2: Dann sind wir in Halberstadt, dort gibt's Orgelklänge. Wenn Sie etwas Zeit haben, so etwa 639 Jahre, dann besuchen Sie doch mal das John Cage Orgel Kunstprojekt. Wer es eilig hat, dem sei gesagt, 25 Jahre sind bereits vergangen. Ein Rundgang führt durch das historische Buchadi-Kloster und zeigt die Geschichte, Entwicklung und Ablauf des Projekts as slow as possible. Und Sie können natürlich die Orgel bestaunen. Die Führung ist am Sonnabend um 14.30 Uhr im Buchadi-Kloster in Halberstadt.
1: Einen haben wir noch, Steffen?
2: Ja.
1: In Hohenerxleben gibt es Musik und Lyrik. Chiara Streschek spielt klangvolle Werke von Beethoven und Chopin, aber auch beliebte zeitgenössische Kompositionen. Judith Koder spricht dazu seelenvolle Sommergedichte, auch aus eigener Feder. Sommerlyrik im Schloss Hohenerxleben am Sonntag um 16 Uhr. Schön.
2: Na bitte.
1: Das war's schon wieder, Steffen, schade.
2: Aber dennoch hoffen wir, Sie glücklich gemacht zu haben. Und bei Ihren Unternehmungen wünschen wir Ihnen viel Spaß.
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2: 13 Uhr.
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4: Auch heute ist es unangenehm schwül. Am Abend kann es durchaus einen Schauer geben. Auch Blitz und Donner sollte man ins Auge fassen. Bis dahin erwärmt es sich auf 32 Grad. In der Nacht tummeln sich einige Wolken. Regen ist unwahrscheinlich. Besonders kühl wird es mit 19 Grad aber nicht. Morgen scheint anfangs die Sonne. Später sorgen einige Wolken für Schatten. Dabei ist es trocken bei leicht kühleren 27 Grad und einem etwas böigen Wind. Der weitere Trend, der Freitag bringt Erholung bei 23 Grad, am Sonnabend herrscht wieder eitler Sonnenschein mit 27 Grad und am Sonntag geht's wieder über 30 Grad hinaus. Aber die Nächte dafür werden allmählich kühler mit dann 12 bis 14 Grad. Ich bin Steffen Erfurt und wünsche einen angenehmen Tag.
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1: Die feuchte Luft macht auch heute zu schaffen. Es ist zwar meist trocken, gegen Abend sind aber Schauer nicht ganz unmöglich. Selbst Gewitter können sich örtlich bilden. Die Höchsttemperaturen liegen bei 32 Grad. Durch die Nacht zu morgen schieben sich ein paar Wolken. Es sollte trocken bleiben und es gibt wieder nur wenig Abkühlung mit 19 Grad. Morgen geht's sonnig los, es bewölkt sich dann etwas, Regen ist nicht in Sicht. Auf dem Thermometer gibt's 27 Grad und der Wind erfrischt auch etwas. Der weitere Trend, am Freitag gibt's Sonne und Wolken bei 23 Grad, am Sonnabend ist es heiter und wieder wärmer mit 27 Grad und am Sonntag sind die 33 Grad wieder da, vielleicht regnet's dann ein bisschen. Die Nächte sind übers Wochenende mit 12 bis 14 Grad aber erstmal angenehmer. Einen schönen Tag wünscht Ihnen Steffen Erfurt.

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1: 14 Uhr.
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3: Auch heute ist es unangenehm schwül. Am Abend kann es durchaus einen Schauer geben. Auch Blitz und Donner sollte man ins Auge fassen. Bis dahin erwärmt es sich auf 32 Grad. In der Nacht tummeln sich einige Wolken. Regen ist unwahrscheinlich. Besonders kühl wird es mit 19 Grad aber nicht. Morgen scheint anfangs die Sonne. Später sorgen einige Wolken für Schatten. Dabei ist es trocken bei leicht kühleren 27 Grad und einem etwas böigen Wind. Der weitere Trend, der Freitag bringt Erholung bei 23 Grad. Am Sonnabend herrscht wieder eitler Sonnenschein mit 27 Grad und am Sonntag geht's wieder über 30 Grad hinaus. Aber die Nächte dafür werden allmählich kühler mit dann 12 bis 14 Grad. Ich bin Steffen Erfurt und wünsche einen angenehmen Tag.
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1: Die Kirche St. Martini in Güntersberge. Im Jahre 1871 wurde der Bau der neuen Kirche im Stil des ausgehenden 19. Jahrhunderts an gleicher Stelle der 1856 abgebrannten barocken Kirche fertiggestellt. Die an der Stirnseite angebrachten Figuren waren Leihgaben. Original ist der Grabstein des letzten katholischen Pfarrers in Güntersberge. Die Kirche wurde Anfang der 70er Jahre von Grund auf saniert und umgestaltet. Bemerkenswert ist die hervorragende Akustik in der Kirche. Auffallend ist auch ein barockes Portal an der Nordseite. Gegenüber steht das staatliche Gebäude der ehemaligen Oberförsterei. Bis Ende der 90er Jahre des vorigen Jahrhunderts war die Försterei im fürstlichen Schloss untergebracht. Der kastenförmige Bau, im Volksmund die Burg genannt, war von starken Mauern umgeben, die zum Teil jetzt noch stehen. Die Mauern schlossen bis zum Brand im Jahre 1701 die Kirche mit ein und waren für diese eine wehrhafte Anlage für eindringende Feinde. Nach diesem Brand wurde die Hauptstraße in die Stadt verlegt. Danach folgte die Trennung von Kirche und Schloss. Im Jahr 1324 wurde die Kirche und 1326 das Schloss erstmals urkundlich benannt. Das herrschaftliche Haus wurde aber 1898 abgerissen. Anfangs der 70er Jahre wurde der Innenraum der Kirche im Zuge einer Renovierung neu gestaltet. Auch ein neues Dach erhielt die Kirche. Da aber Baumaterial in diesen Zeiten etwas knapp war und das Dach etliche Quadratmeter misst, kam man auf den Gedanken, Fassadenplatten von Hochhäusern zu verwenden. Seither hat St. Martin ein blaues, weithin sichtbares Dach und kein Besucher, der nach Güntersberge kommt und den Ort überblickt, kann die Kirche verfehlen. Sowohl das Kirchengebäude als auch das Pfarrhaus wurden im Jahr 2001 unter Denkmalschutz gestellt. Kirchenbesichtigungen sind fast jederzeit möglich, einfach nur im Pfarrhaus nachfragen. Das war Wissenswertes über die Kirche St. Martini in Güntersberge, gesprochen von Marlies Kluge.

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1: Die feuchte Luft macht auch heute zu schaffen. Es ist zwar meist trocken, gegen Abend sind aber Schauer nicht ganz unmöglich. Selbst Gewitter können sich örtlich bilden. Die Höchsttemperaturen liegen bei 32 Grad. Durch die Nacht zu morgen schieben sich ein paar Wolken. Es sollte trocken bleiben und es gibt wieder nur wenig Abkühlung mit 19 Grad. Morgen geht sonnig los, es bewölkt sich dann etwas, Regen ist nicht in Sicht. Auf dem Thermometer gibt es 27 Grad und der Wind erfrischt auch etwas. Der weitere Trend, am Freitag gibt es Sonne und Wolken bei 23 Grad, am Sonnabend ist es heiter und wieder wärmer mit 27 Grad und am Sonntag sind die 33 Grad wieder da, vielleicht regnet es dann ein bisschen. Die Nächte sind übers Wochenende mit 12 bis 14 Grad aber erstmal angenehmer. Einen schönen Tag wünscht Ihnen Steffen Erfurt.

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1: Die Bergstraße in Quedlinburg. Die Bergstraße in Quedlinburg ist das, was ihr Name schon aussagt. Sie ist die Bezeichnung für eine sich am Berg entlang schlängelnde Straße im Süden Quedlinburgs. Sie wurde nach dem Bau der Eisenbahn zusammen mit dem Klopstockweg angelegt. Vor 1878 wurden die ersten Häuser am Abzweig der Bergstraße von der Klopstockstraße noch mit Jung-von-Hohlweg bezeichnet. Nach 1900 wurde dort nicht mehr gebaut. Über die Bergstraße in Quedlinburg sprach Gerda Karl für Radio HB.

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3: Auch heute ist es unangenehm schwül. Am Abend kann es durchaus einen Schauer geben. Auch Blitz und Donner sollte man ins Auge fassen. Bis dahin erwärmt es sich auf 32 Grad. In der Nacht tummeln sich einige Wolken. Regen ist unwahrscheinlich. Besonders kühl wird es mit 19 Grad aber nicht. Morgen scheint anfangs die Sonne. Später sorgen einige Wolken für Schatten. Dabei ist es trocken bei leicht kühleren 27 Grad und einem etwas böigen Wind. Der weitere Trend, der Freitag bringt Erholung bei 23 Grad. Am Sonnabend herrscht wieder eitler Sonnenschein mit 27 Grad und am Sonntag geht's wieder über 30 Grad hinaus. Aber die Nächte dafür werden allmählich kühler mit dann 12 bis 14 Grad. Ich bin Steffen Erfurt und wünsche einen angenehmen Tag.
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1: Der R1 Europaradweg. Der Europaradweg R1 ist einer der längsten und schönsten mitteleuropäischen Radwanderwege, der auch durch unsere Region führt. Von Boulogne-sur-Mer bis St. Petersburg verbindet er auf über 3500 Kilometern die Menschen, die Natur und die Kultur 9 europäischer Länder. Ilsenburg ist der Ausgangspunkt dieses Radfernweges in Sachsen-Anhalt. Der R1 führt am Harz entlang, bis er hinter Ballenstedt-Opperode bei Maisdorf in die Region Aschersleben-Staßfurt wechselt. Von Maisdorf ist es nicht weit zur Burg Falkenstein, die auf einer Bergkuppe über dem Selketal liegt. Sie ist ein beliebtes Ausflugsziel und befindet sich an der Straße der Romanik. Auf der Weiterfahrt nach Ermsleben kann man einen Abstecher zur Konradsburg machen, die ebenfalls ein Objekt der Straße der Romanik ist. Der Weg führt weiter nach Rheinstedt. Der R1 nimmt seinen Weg weiter durch das Selketal nach Holm. Durch diesen Ort führte schon damals eine wichtige Heer- und Handelsstraße von Braunschweig über Halberstadt, Aschersleben nach Leipzig. Vor der Weiterfahrt nach Gatersleben ist ein Abstecher nach Frohse zu empfehlen. Dort steht die Stiftskirche St. Cyriakus und wie wir wissen auch Bestandteil der Straße der Romanik. Gatersleben, der letzte Ort des R1 an der Selke, hat einen weltweiten Ruf durch das Institut für Pflanzengenetik und Kulturpflanzenforschung erlangt. Von Gatersleben aus führt der R1 in östliche Richtung über Friedrichsaue, Schadeleben und Neuköhnigsaue an der Wüstung Tiefenort vorbei, über die B180 hinweg in Richtung Hecklingen. Der Radwanderer sollte unbedingt einen Abstecher nach Hecklingen machen. Die Basilika St. Georg und Pankratius ist eine architektonische Kostbarkeit aus der Zeit der Romanik. Berühmt ist die Akustik des Innenraums. Die regelmäßig stattfindenden Konzerte werden zu einem Klangerlebnis. Weiter führt der Weg über Gänsefurt nach Staßfurt. Sehenswert sind dort das Salzlandtheater und das Traditionsbahnbetriebswerk mit seinen Dampfloks. Von Staßfurt fährt man weiter an der Bode entlang durch die Schlossparkanlagen von Hohenerxleben und gelangt auf dem R1 in die Region Bernburg. Das war Sehenswertes aus der Harzbürde-Region. Heute der R1 Europaradweg. Gesprochen von Beate Rust für Radio HBW.

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1: Die feuchte Luft macht auch heute zu schaffen. Es ist zwar meist trocken, gegen Abend sind aber Schauer nicht ganz unmöglich. Selbst Gewitter können sich örtlich bilden. Die Höchsttemperaturen liegen bei 32 Grad. Durch die Nacht zu morgen schieben sich ein paar Wolken. Es sollte trocken bleiben und es gibt wieder nur wenig Abkühlung mit 19 Grad. Morgen geht's sonnig los, es bewölkt sich dann etwas, Regen ist nicht in Sicht. Auf dem Thermometer gibt's 27 Grad und der Wind erfrischt auch etwas. Der weitere Trend, am Freitag gibt's Sonne und Wolken bei 23 Grad, am Sonnabend ist es heiter und wieder wärmer mit 27 Grad und am Sonntag sind die 33 Grad wieder da, vielleicht regnet's dann ein bisschen. Die Nächte sind übers Wochenende mit 12 bis 14 Grad aber erstmal angenehmer. Einen schönen Tag wünscht Ihnen Steffen Erfurt.

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1: Diese hören Sie heute von Gerda Karl. Los geht's in Aschers Leben. Wir gratulieren und wünschen alles Gute. Inge Rockstroh zum 90. Hanna Netz und Hans-Jürgen Duwe zum 85. Wiegenfest sowie Helmut Becker zum 75. Geburtstag und Hans-Jürgen Schiller zum runden 70. Jahrestag. Wir gratulieren in Brumby Marita Hollerbaum zum 70. In Gartersleben Gisela Wolf zum 100. Ehrentag und Uwe Nordmann zum 70. Jubiläum. Weiter geht es in Hettstedt. Zuerst gratulieren wir zwei Ehepaaren zu ihrer eisernen Hochzeit. Auf 65 gemeinsame Ehejahre blicken Hans, Peter und Heidemarie Bauer und Günther und Ursula Bayer zurück. Die allerbesten Wünsche zu ihrem Ehejubiläum und für die nächsten gemeinsamen Jahre natürlich alles Gute. Geburtstagsgrüße sind für Gisela Scheer, für Lothar Feuerberg und für Horst Hartmann zum jeweils 75. und für Ralf Winter zum runden 70. Ehrentag bestimmt. In Ilberstedt gratulieren wir Karin Hoffmann zum 85. Wiegenfest und in Maisberg Ruth Otto zum 75. Geburtstag. Neuendorf ist erreicht und dort wünschen wir Erika Urban zum 85. Lebensjahr Gesundheit und Zufriedenheit. Ein persönlicher Geburtstagsgruß hier in Neuendorf geht nun an Dieter Schulze. Hallo Herr Schulze, Ihre gute Bekannte Marita gratuliert recht herzlich zum 89. Geburtstag und wünscht alles Gute. Auch Radio ABW schließt sich diesem Gruß sehr gern an. Wir erreichen Staßfurt und wünschen Sonja Wille zum 80. Jubiläum und Helmut Lampe zum 75. Geburtstag alles Liebe und Gute. Alles Liebe und Gute wünschen wir nun am Schluss in Westdorf Siegfried Hofmann zu seinem 85. Wiegenfest. Soweit die Gratulation an diesem Tag allen genannten und natürlich auch den vielen ungenannten Jubilaren wünschen wir einen schönen Tag im Kreise ihrer Lieben und verbinden damit für das neue Lebensjahr alles, alles Gute. Gerda Karl vom Radio HBW-Team.
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1: 16 Uhr.
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2: Auch heute ist es unangenehm schwül. Am Abend kann es durchaus einen Schauer geben. Auch Blitz und Donner sollte man ins Auge fassen. Bis dahin erwärmt es sich auf 32 Grad. In der Nacht tummeln sich einige Wolken. Regen ist unwahrscheinlich. Besonders kühl wird es mit 19 Grad aber nicht. Morgen scheint anfangs die Sonne, später sorgen einige Wolken für Schatten. Dabei ist es trocken bei leicht kühleren 27 Grad und einem etwas böigen Wind. Der weitere Trend, der Freitag bringt Erholung bei 23 Grad. Am Sonnabend herrscht wieder eitler Sonnenschein mit 27 Grad und am Sonntag geht es wieder über 30 Grad hinaus. Aber die Nächte dafür werden allmählich kühler mit dann 12 bis 14 Grad. Ich bin Steffen Erfurt und wünsche einen angenehmen Tag.
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0: 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Ja.

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1: Glinde. Glinde liegt am linken Elbufer zwischen Barby und Schönebeck. Der kleine Ort ist von üppiger Fauna und Flora umgeben. Die erste urkundliche Erwähnung erfolgte im Jahr 937 in einer Schenkungsurkunde des Kaisers Otto I. an das Moritzkloster zu Magdeburg. 1150 wird in einer Urkunde von Albrecht dem Bären ausgestellt, ein Borchardus der Gline als Zeuge benannt. Glinde gehört zum Amt Gommern. Dieses Amt war eines von 4 zum Burggrafenamt Magdeburg gehörenden Ämtern. 1418 wird Albrecht III. Kurfürst von Sachsen. Er verpfändet für 5000 Schock guter böhmischer Groschen Prager Münze die Schlösser Elbenau, Ranis und Gottow und die Dörfer Schora, Güterglück, Bösen und Glinde an die Bürger zu Magdeburg. 1538 wird das Verpfändete allerdings wieder eingelöst. Als 1547 Johann Friedrich von Sachsen in der Schlacht bei Mühlberg gegen Kaiser Karl V. seinen Kurhut verliert, fällt das Markgrafenamt an seinen Vetter Moritz von Sachsen. Glinde kommt an seinen neuen Herrn und bleibt kursächsisch. 1648 bleibt der Ort nach dem Ende des Dreißigjährigen Krieges und dem Westfälischen Friedens bei Kursachsen. 1807 gehörte Glinde zum Königreich Westfalen. 1815 wird es durch den Wiener Kongress zum Königreich Preußen geschlagen. Heute gehört das frühere Fischer- und Schifffahrtsdorf Glinde zu Sachsen-Anhalt und ist ein schöner Naherholungsort. Sie hörten Interessantes über Glinde, gesprochen von Gislinde Schunke.

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1: Die feuchte Luft macht auch heute zu schaffen. Es ist zwar meist trocken, gegen Abend sind aber Schauer nicht ganz unmöglich. Selbst Gewitter können sich örtlich bilden. Die Höchsttemperaturen liegen bei 32 Grad. Durch die Nacht zu morgen schieben sich ein paar Wolken. Es sollte trocken bleiben und es gibt wieder nur wenig Abkühlung mit 19 Grad. Morgen geht sonnig los, es bewölkt sich dann etwas, Regen ist nicht in Sicht. Auf dem Thermometer gibt es 27 Grad und der Wind erfrischt auch etwas. Der weitere Trend, am Freitag gibt es Sonne und Wolken bei 23 Grad, am Sonnabend ist es heiter und wieder wärmer mit 27 Grad und am Sonntag sind die 33 Grad wieder da, vielleicht regnet es dann ein bisschen. Die Nächte sind übers Wochenende mit 12 bis 14 Grad aber erstmal angenehmer. Einen schönen Tag wünscht Ihnen Steffen Erfurt.

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1: 1978 steht das McBurney noch in der 23. Straße, schräg gegenüber des berüchtigten New Yorker Chelsea Hotels. Das McBurney ist eine preiswerte Unterkunft für junge Männer vom Land, die bibelfesten Anschluss im Sündenpfuhl der Großstadt suchen. So ist zumindest die Grundidee der Young Men's Christian Association, die 1844 in London gegründet wurde und 7 Jahre später mit ihren Herbergen auch die USA bevölkerte. Eines der ersten führenden Mitglieder in New York des 19. Jahrhunderts heißt Robert McBurney. Ein frommer Mann, der nicht heiraten mag, stattdessen lieber mit einem anderen Clubmitglied namens Richard Morse das Schlafgemach teilt. Nach McBurneys Tod wird das YMCA-Domizil in Manhattan, dem er zu Lebzeiten vorstand, nach ihm benannt. In den wilden 70er Jahren des 20. Jahrhunderts siedelt sich dann die New Yorker Gay-Szene rund um das McBurney an, dessen Ruf als Schwulenklappe sich inzwischen gefestigt und herumgesprochen hat. Künstler wie Keith Haring finden hier Gleichgesinnte und Entspannung. Nur noch eine Frage der Zeit also, bis 1978 die musizierende Schwulentruppe Village People das McBurney und seinen bigotten Trägerverein in einem weltweiten Disco-Hit aufs Korn nimmt und outet. YMCA.

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1: 17 Uhr.
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3: Auch heute ist es unangenehm schwül. Am Abend kann es durchaus einen Schauer geben. Auch Blitz und Donner sollte man ins Auge fassen. Bis dahin erwärmt es sich auf 32 Grad. In der Nacht tummeln sich einige Wolken. Regen ist unwahrscheinlich. Besonders kühl wird es mit 19 Grad aber nicht. Morgen scheint anfangs die Sonne. Später sorgen einige Wolken für Schatten. Dabei ist es trocken bei leicht kühleren 27 Grad und einem etwas böigen Wind. Der weitere Trend, der Freitag bringt Erholung bei 23 Grad, am Sonnabend herrscht wieder eitler Sonnenschein mit 27 Grad und am Sonntag geht's wieder über 30 Grad hinaus. Aber die Nächte dafür werden allmählich kühler mit dann 12 bis 14 Grad. Ich bin Steffen Erfurt und wünsche einen angenehmen Tag.
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1: Im Orchestergraben haben die Musiker Platz genommen. Was auffällt, die Instrumentengruppen weisen eine besondere Besetzung auf. Drei Saxophone klingen schließlich nur selten aus dem Graben des Großen Hauses in Halberstadt. Denn angekündigt ist ein swingendes Musical, das das Lebensgefühl und tanzbeingehende Musik der 30er Jahre heraufbeschwört. Die Premiere ist auch eine für Chordirektorin Julia Domascheva. Erstmals übernimmt sie die musikalische Leitung einer großen Abendproduktion, die sie frisch und mit lockerer Dirigierhand bestens meistert. Es klingelt zum letzten Mal, Ruhe zieht im großen Haus ein. Der Vorhang öffnet sich, das Orchester setzt ein und jeder, der sich noch an den Film Montag in Willi Schwabes Rumpelkammer erinnert, der erkennt den Musikstil der 1930er Jahre mit seinen großen, opulent ausmusizierten Hits. Der Mann, der Sherlock Holmes war, geht ja in diese Epoche zurück, die Heinz Rühmann und Hans Albers auch im Uferfilm von 1937 prägten. Auf den stützten sich Marc Schubrink, der mit GZSZ-Star Ulrike Frank verheiratet ist, mit seiner Musik und Wolfgang Adenberg, von dem Buch und Liedertexte stammen. Die amüsante Geschichte über zwei erfolglose Privatdetektive, die auf einer Reise zur Weltausstellung von London nach Brüssel mit Sherlock Holmes und Mr. Watson verwechselt werden und so sowohl in verbrecherische als auch amoröse Abenteuer schlittern, singen nicht nur heimische Akteure, sondern auch Gäste wie Christine Owen als Jane Barry und Lena Poppe als ihre Schwester Mary. Das heimische Publikum kennt Poppe bereits in der Rolle der Marie in Wie werde ich reich und glücklich und als Mina in der Dracula-Inszenierung vom Halberstädter Chefdramaturgen Marco Misgajski. Der saß mit dem Bielefelder Stadttheater-Chefdramaturgen im Zuschauerraum. Schließlich habe nach der recht erfolgreichen Uraufführung des Musicals in Dresden, dessen Haus vor fast genau 2 Jahren, den Mix aus Kriminalstück, Love Story und Verwechslungskomödie auf die Bühne gebracht. In der herrlichen Ausstattung von Bernhard Bruchardt singen, intrigieren, lachen und tanzen jedoch vornehmlich die Mitglieder des hiesigen Ensembles. Tobias Amadeus Schöner und der seit einem Jahrzehnt fest engagierte lyrische Bariton Michael Rapke wirken als Morris Flynn und Mackie McMufferson als eingefleischtes Duo, das in klassischem Detektivoutfit die schwierigen Rätsel des Lebens lösen. Ihren Widerpart als Colette Ganimer übernimmt Bettina Perax, die zuletzt in großen Opern- und Operettenrollen gefeiert, sich wunderbar fies als Gangsterbossin durch die Szenerie bewegt und im Umgang mit den Mitkriminellen und Detektiven richtig schmerzhaft zulangt. In der Halbzeitpause des Zweiakters hat der Besucher durchaus Zeit, über diesen Zweiakter zu reden. Alle auf Position. Und dann geht es wieder sehr nah ran an die Musik. Immer wieder sind es die Chormitglieder, die unterwegs sind. Sie sitzen in angedeuteten Zugabteilen, schlagen ihre historischen Zeitungen auf und singen später im Gericht, wo Richter und Staatsanwalt klassisch Perücke tragen. Was überzeugt, sind zauberhafte Tanzeinlagen, für deren Einstudierung Michaela Thiel verantwortlich zeichnet. Besonders die Steppeinlagen der beiden näheren Schwestern dürften Szenenapplaus in der Premiere und bei den Gastspielen zwischen Quedlinburg, Itzehoe, Bernburg und Rheine garantieren. Auf der Bühne klären die Doubles des wohl berühmtesten Detektivs der Literaturgeschichte und seines Mitstreiters Dr. Watson schließlich, wo die echte blaue Mauritius versteckt ist. Ende gut, alles gut. Fast überhört man, als der Zug nach London zurückrollt, den Satz, der vielleicht schon den nächsten Fall ankündigt. Bis demnächst aus Ihrem Theater, Ihr Uwe Kraus.

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1: Die feuchte Luft macht auch heute zu schaffen. Es ist zwar meist trocken, gegen Abend sind aber Schauer nicht ganz unmöglich. Selbst Gewitter können sich örtlich bilden. Die Höchsttemperaturen liegen bei 32 Grad. Durch die Nacht zu morgen schieben sich ein paar Wolken. Es sollte trocken bleiben und es gibt wieder nur wenig Abkühlung mit 19 Grad. Morgen geht's sonnig los, es bewölkt sich dann etwas, Regen ist nicht in Sicht. Auf dem Thermometer gibt's 27 Grad und der Wind erfrischt auch etwas. Der weitere Trend, am Freitag gibt's Sonne und Wolken bei 23 Grad, am Sonnabend ist es heiter und wieder wärmer mit 27 Grad und am Sonntag sind die 33 Grad wieder da, vielleicht regnet's dann ein bisschen. Die Nächte sind übers Wochenende mit 12 bis 14 Grad aber erstmal angenehmer. Einen schönen Tag wünscht Ihnen Steffen Erfurt.

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1: Ja, geht's nun mal langsam los
2: ja,
1: hier.
2: Ja, wie gewohnt an dieser Stelle die Freizeittipps. Und heute mit
1: Gerda Karl
2: und Steffen Erfurt. Dann fang einfach mal an.
1: Ich fange an mit einem Ferienerlebnistag im Zoo in Aschersleben. Für alle zwischen 8 und 12 Jahren öffnen sich viele Türen hinter den Kulissen. Es gibt Einblicke in die Arbeit der Tierpfleger und man kann sich selbst im Pony- und Ziegengehege ausprobieren. Zwischendrin gibt es ein Mittagessen im Dschungelcafé und am Ende ein Eis. Maximal sind 10 Teilnehmer möglich. Der Ferienerlebnistag im Zoo Aschersleben ist morgen ab 8 Uhr.
2: Ein bisschen später gibt es etwas für die Großen, eine After-Work-Party in Halberstadt. Kommen Sie mit Freunden und Kollegen zum Tanz oder einfach zum Genießen. Feiern Sie ein bisschen in entspannter Atmosphäre mit Drinks und Häppchen. Jeden ersten Donnerstag im Monat, so also auch morgen ab 18.30 Uhr in der Theaterbar im Harztheater Halberstadt und der Eintritt ist frei.
1: Mal sehen, ob sie auch frei ist beim Schützenfest in Rheinstedt. Das Kreis Schützenfest lädt zu einem abwechslungsreichen Festwochenende voller Tradition, Musik und richtig viel guter Stimmung ein. Am Freitag macht das Bürgerkönigsschießen den Auftakt. Abends gibt's dann Disco und am Sonnabend der festliche Schützenumzug und das traditionelle Adlerschießen. Das und mehr beim Schützenfest in Rheinstedt.
2: Und dann noch einmal der Hinweis auf die Brauereibesichtigung in Wippra. Die Wipperliese unternimmt die nächste Brauhaustour, ein Tag für Bierliebhaber, Freunde der Gemütlichkeit und Genießer. Das Besondere, mit heißen Rhythmen, exotischen Cocktails und Spezialitäten verwandelt sich die Brauerei in eine kleine Insel mit karibischem Flair. Am Freitag um 17.30 Uhr geht's los ab Kloster Mansfeld, dann der Sonne entgegen. Die Rückfahrt ist um 22.30 Uhr. Und Reservierungen bitte unter www.wipra-bier.de.
1: Ich mache mal weiter mit dem Heimatfest in Hecklingen. Der Kultur- und Heimatverein hat wieder ein zweitägiges Programm auf die Beine gestellt, um allen Besuchern ein tolles Wochenende zu bieten. Schauen Sie mal vorbei am Freitag und Sonnabend in Hecklingen.
2: Dann sind wir in Halberstadt, dort gibt's Orgelklänge. Wenn Sie etwas Zeit haben, so etwa 639 Jahre, dann besuchen Sie doch mal das John Cage Orgel Kunstprojekt. Wer es eilig hat, dem sei gesagt, 25 Jahre sind bereits vergangen. Ein Rundgang führt durch das historische Buchadi-Kloster und zeigt die Geschichte, Entwicklung und Ablauf des Projekts as slow as possible. Und Sie können natürlich die Orgel bestaunen. Die Führung ist am Sonnabend um 14.30 Uhr im Buchadi-Kloster in Halberstadt.
1: Einen Namen haben wir noch, Steffen?
2: Ja.
1: Ja. In Hohenerxleben gibt es Musik und Lyrik. Chiara Streschek spielt klangvolle Werke von Beethoven und Chopin, aber auch beliebte zeitgenössische Kompositionen. Judith Koder spricht dazu seelenvolle Sommergedichte, auch aus eigener Feder. Sommerlyrik im Schloss Hohenerxleben am Sonntag um 16 Uhr. Schön.
2: Na bitte.
1: Das war's schon wieder, Steffen, schade.
2: Aber dennoch hoffen wir, Sie glücklich gemacht zu haben. Und bei Ihren Unternehmungen wünschen wir Ihnen viel Spaß.
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0: 18 Uhr.
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3: Heute Abend ist es wolkig, aber regnen wird es nicht. Die Höchsttemperaturen liegen bei etwa 29 Grad. In der Nacht zum Donnerstag sinken die Temperaturen auf 21 Grad ab. Die Sterne sind nur vereinzelt zu sehen, denn der Himmel ist größtenteils bewölkt. Auch dann ist kein Niederschlag zu erwarten. Morgen ist es teils sonnig und teils bewölkt. Es bleibt zwar trocken, aber es kann durchaus windig werden. Die Höchstwerte liegen dann bei etwa 27 Grad. Der weitere Trend. In den kommenden Tagen gibt es eine Mischung aus Sonne und Wolken, aber Regen ist nicht in Sicht. Die Temperaturen erreichen Werte um die 24 Grad. Einen angenehmen Abend wünscht Ihnen Vanessa Heinl.
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Herzlich willkommen zu Live Lounge Unplugged und herzlich willkommen zum Stream hier auf Instagram, auf Facebook und auf Twitch. Ich sehe schon rege Beteiligung, wunderschön, und herzlich willkommen Ricky Cool B. Liebe Grüße in den Hearts. Oh, und ich spiele euch jetzt Wild World von Cat Stevens.

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Many mistakes in this one, but it's okay. Ein paar Fehlerchen gemacht, aber ich war ganz verwirrt von den ganzen Leuten. Maya, heute auf Instagram. Instagram ist da und Twitch ist da und Facebook ist hier. Und schön, vielen lieben Dank, dass ihr alle da seid. Und the next song is from Don McLean.

Blue Max! Yeah, schön, dass du hierher gefunden hast. Super! I will play a song for Blue Max. Now, ich spiele jetzt ein Lied für dich. Pass auf. Okay, this is for Blue Max.

0: Everybody Hurts. Kennst du Stone Sour? Ja, kenne ich.
1: Aber machen die nicht eher so harte Musik? Das ist doch mehr so Hard Rock. Oder verwechsel ich das jetzt? Stone Sour, was, oder Sour, Stone Sour? No, it's Stone Sour. Sour? Sour, Stone Sour.

Wicked Game, Chris Isaac. Die Ricky QLB wünscht sich den Schwanenkönig. Das spiele ich natürlich sehr gerne. Ich hoffe, ihr hört das nicht rumpeln im Hintergrund. Das ist nämlich mein Geschirrspüler. Also wenn das rumpelt, dann ist das so. Ich hoffe, vielleicht macht er irgendwann mal so ein Fill-In fürs Schlagzeug, aber das kann auch nur Zufall sein. Das ist Schwanenkönig von Karat für Ricky QLB.

Karat, der Schwanenkönig. Und da ist der Eric, ist auf Twitch einmarschiert hier in den Chatroom. Voll cool. So, geht's euch gut? Was ist passiert? Ist irgendwas gewesen? Sag doch mal, was gewesen ist. Wo das gewesen ist, sag doch mal.

Jörg, spiel uns doch mal deinen Lieblingssong. Na, da hast du was geschrieben. Ob es den gibt, weiß ich nicht. Also ich spiele ganz viele Songs sehr, sehr gern, aber ob es da den einen Lieblingssong gibt, weiß ich nicht.

Yeah, someone like you. Habe ich hier, es gibt einen Song, den, das ist der erste Song, den ich irgendwo mal aufgenommen habe. Auf so einem Kassettenrekorder. Und der Mike hat sich gerade Lena gewünscht von Pur. Das ist doch mal ein Wunsch, das spiele ich dir sehr gerne. Aber der erste Song, den ich irgendwo mal richtig, also jetzt nicht irgendwie so eine Kindaufnahme, also den ich wirklich bewusst aufgenommen habe, das ist Heaven Can Wait von Meatloaf. Das ist das nicht mehr irgendwo gibt, ist natürlich schade, es war auf einer Kassette. Ich habe das auf eine Kassette aufgenommen. Follow us, please follow me. Yeah, Audible, I will follow you. I have to write your name. After the stream, I will follow you. Und das ist Heaven Can Wait. Ich hoffe, die Akkorde sind richtig.

Meet Love, Heaven Can Wait. Claudi, das ist ja schön, dass du da bist. Mike, kannst du dich noch einen Song gedulden? Ich weiß, dass die Leute auf Instagram immer nicht so lange da sind. Deswegen würde ich ganz schnell noch Killing Me Softly einstreuen und danach sofort Lena für dich spielen. Mhm.

Ja, das war wirklich eine schöne Zeit. Das stimmt. Ich sehe uns noch gegenüber sitzen im Raum. Ich habe den ersten Tag beim Praktikum. Und irgendwann kommen wir ins Gespräch und sagen, ey, das ist ja cool, du machst ja auch Praktikum. Und und es blitzt in Stassfurt, meine Damen und Herren. Es blitzt in Stassfurt. Muss ich vielleicht gerade erzählen, die Claudia und ich, wir haben vor wenigen Jahren, es ist noch nicht so lange her, es ist schon total lange her, ein Praktikum beim Radio gemacht und es war eine sehr, sehr schöne Zeit und da haben wir auch gesungen und wir waren die Besten, genau. Und unter anderem hat sie dann auch dieses Lied hier gesungen und ich habe auf der Gitarre begleitet. Das war sehr schön, das war sehr, sehr schön. Ich sehe noch den Kaffeeautomaten vor mir bei Radio HBW.

Zeige with his song. Gleichfalls, Claudi, gleichfalls. Das war eine wunderschöne Zeit, wenn nicht sogar eine der schönsten in meinem Leben. Das war echt cool. War immer beim Radio treffen und eine schöne Zeit dort erleben. Mich überall festkrallen bei Kai im Auto, als er uns nach Hause gefahren hat, damit ich nicht irgendwie rausfliege bei dem Fahrtwind. Aber es war eine sehr schöne Zeit.

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2: 19 Uhr.
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4: Heute Abend ist es wolkig, aber regnen wird es nicht. Die Höchsttemperaturen liegen bei etwa 29 Grad. In der Nacht zum Donnerstag sinken die Temperaturen auf 21 Grad ab. Die Sterne sind nur vereinzelt zu sehen, denn der Himmel ist größtenteils bewölkt. Auch dann ist kein Niederschlag zu erwarten. Morgen ist es teils sonnig und teils bewölkt. Es bleibt zwar trocken, aber es kann durchaus windig werden. Die Höchstwerte liegen dann bei etwa 27 Grad. Der weitere Trend. In den kommenden Tagen gibt es eine Mischung aus Sonne und Wolken, aber Regen ist nicht in Sicht. Die Temperaturen erreichen Werte um die 24 Grad. Einen angenehmen Abend wünscht Ihnen Vanessa Heinl.

Mein Name ist Christomas Schrader und ich heiße Sie recht herzlich willkommen zu Banzai, dem Magazin für Anime, Manga, Japan und Asien hier auf Radio HBW. In der heutigen Sendung gibt es die ersten beiden von insgesamt 5 Interviews von der Shiroko. Da es nur 2 Interviews sind, werden diese entsprechend mit relativ viel Musik gestreckt, daher werden zwischen den Interviews auch entsprechend noch Musik laufen. Ich habe mich wieder für Musik, die zu den Interviews passt, entschieden. Und da ich einmal beim Raussuchen war, gibt es dann von den einen bzw. 2 Animes etwas mehr Lieder als zu dem anderen. Aber hören Sie einfach selbst und damit erstmal viel Spaß bei der heutigen Sendung.

0: Du bist hier auf der Shiroko unterwegs. Was genau möchtest du sehen?
1: Verschiedene Stände von Prints, von Künstlern, weil ich ja selbst gern zeichne und halt, wie gesagt, gern Prints mir hole und selber mir da Kreativität und Inspiration zu finden.
0: Wie bist du zu den Bereichen Anime und Manga gekommen und wie bist du zum Zeichnen gekommen?
1: Also Manga bin ich tatsächlich durch meine Oma gekommen, weil ich zum 10. Geburtstag, glaube ich, Mangas geschenkt bekommen habe und seit dem Zeitpunkt war ich fasziniert davon und ab da habe ich auch angefangen zu zeichnen, weil ich das auch mal selbst irgendwann machen wollte.
0: Was ist dein aktueller Lieblingsmanga?
1: Sailor Moon The End.
0: Warum?
1: Weil ich die Story liebe, die Charakter liebe und ich einfach mit dem Charakter auch richtig mitfühle, weil da ist alles drin, da ist Action drin, Emotion, Kämpfe, Freundschaft und Plot-Twists.
0: Ist Seraph of the End dann auch dein Lieblings-Anime?
1: Ja.
0: Anime oder Manga?
1: Schwierige Frage. Aber ich würde tatsächlich Anime sagen.
0: Wenn du Animes schaust, mit Untertitel oder auf Deutsch?
1: Beides. Also kommt auf den Anime drauf an.
0: Wenn du mit Untertitel schaust, Deutsch oder Englisch?
1: Deutsch.
0: Anime Openings und Endings, anschauen oder skippen?
1: Ich schaue sie mir an.
0: Und was ist dein Lieblingslied aus den Bereichen Anime, Japan oder Asien allgemein?
1: Ich denke das dritte Opening von Black Clover, Black Rover.
0: Dann bedanke ich mich für das Interview und ich wünsche dir noch einen angenehmen Messetag.
1: Dankeschön, genau.

0: Du bist hier auf der Scherokur unterwegs. Was genau möchtest du sehen?
1: Was ich hier genau sehen will? Also, ich gehe hier einfach hin, um Spaß zu haben, um neue Leute kennenzulernen und um meine Zeit hier zu verbringen.
0: Und du hast jetzt ja ein paar unterschiedliche Sachen gesagt. Leute treffen, neue Leute kennenlernen, Zeit verbringen. Was davon ist für dich das Wichtigste?
1: Einfach die neuen Leute kennenzulernen, neue Freundschaften eventuell zu schließen und mal sehen, was daraus dann wird.
0: Möchtest du irgendwas hier auf der Messe kaufen?
1: Natürlich. Ich bin meistens hier bei den Sammelkarten, Figuren oder einfach das, was mich interessiert. Wenn ein neues Cosplay mich interessiert, kaufe ich auch das.
0: Cosplay ist ja ein interessantes Thema. Du bist ja auch im Cosplay unterwegs, so wie es aussieht. Wer genau bist du?
1: Wen ich jetzt cosplaye? Ich cosplaye Jin aus Detective Conan.
0: Warum hast du dich ausgerechnet für dieses Cosplay entschieden?
1: Weil Jin von Detective Conan eine meiner Lieblingscharaktere sind. Ja, Charakter ist. Und die Männer in Schwarz generell für mich eine interessante Organisation und ein interessanter Antagonist sind. Das ist eben halt mal was anderes, was du nicht so häufig siehst.
0: Ist Detective Conan denn auch dein Lieblingsanime?
1: Ja, einer von meinen Lieblingsanimes. Aber ich bin nicht seit der ersten Stunde da. Detective Conan, da bin ich, jetzt muss ich raten, ich kann mal genau nicht die Zahl sagen, wann ich zuerst mal Detective Conan geschaut habe. Aber ich weiß, dass ich durch den YouTuber CK Phoenix zum ersten Mal auf Detective Conan aufmerksam geworden bin.
0: Was gefällt dir an der Serie?
1: Das ist eben halt, dass dieser Shinichi geschrumpft ist und nicht aufgeben tut, dass er seine Form glaubt, dass er die noch zurückkriegt. Und das denke ich, dass er das in der Serie schafft, auf jeden Fall.
0: Wie bist du damals zu Anime und Manga gekommen?
1: Durch die Covid-Pandemie. Ich hatte mich damals mit Corona angesteckt und es gab damals nichts im Fernseher, was lief. Und da habe ich zum ersten Mal auf RTL, nein, auf dem, das war ProSiebenMax. Ich bin zuerst mal bei ProSiebenMax gewesen und da lief was. Und dann ist das Schlag auf Schlag gekommen. Und vorher hatte ich mit Pokémon und Yu-Gi-Oh! Schon zu tun gehabt. Also Animes waren mir nicht fremd.
0: Ich hätte noch ein paar Fragen, die ich dich bitten würde, so schnell wie möglich zu beantworten. Ja. Anime oder Manga?
1: Anime.
0: Auf Deutsch oder mit Untertitel?
1: Auf Deutsch.
0: Schaust du auch mit Untertitel?
1: Ab und zu mal.
0: Untertitel auf Deutsch oder auf Englisch?
1: Auf Deutsch.
0: Anime Openings und Endings, anschauen oder skippen?
1: Auf jeden Fall anschauen, wenn da was Interessantes ist. Aber ich skippe die auch teilweise.
0: Was ist dein Lieblingslied in den Bereichen Anime, Japan oder Asien allgemein?
1: Das ist von Detective Conan Mit aller Kraft.
0: Dann bedanke ich mich für das Interview und ich wünsche noch einen angenehmen Messetag.
1: Ja, das wünschen wir Ihnen auch und noch viel Erfolg beim Interview für das Radio.
0: Dankeschön.

Dies war's dann bereits wieder mit der heutigen Sendung von Banzai, dem Magazin für Anime, Manga, Japan und Asien, hier auf Radio HBW. Mir ist bei der Erstellung der Sendung aufgefallen, die Lieder haben sich mehr oder weniger die Waage gehalten, was die Serien Zero of the End, Black Clover und Detektiv Conan angegangen ist. Und weil ich es noch tatsächlich rausgesucht hatte, gibt es gleich nicht das deutsche Opening, sondern das erste japanische Opening von Detektiv Conan. Müsste es zumindest sein, wenn ich es jetzt ganz richtig in Erinnerung habe. Nächste Woche gibt es die verbliebenen Interviews von der Shiroko, welche mit Juli stattgefunden hat. Und damit schalten Sie auch nächste Woche wieder ein. Bis dahin wünsche ich Ihnen eine angenehme Woche. Ihr Chris Thomas Schrader.

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1: 20 Uhr.
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2: Heute Abend ist es wolkig, aber regnen wird es nicht. Die Höchsttemperaturen liegen bei etwa 29 Grad. In der Nacht zum Donnerstag sinken die Temperaturen auf 21 Grad ab. Die Sterne sind nur vereinzelt zu sehen, denn der Himmel ist größtenteils bewölkt. Auch dann ist kein Niederschlag zu erwarten. Morgen ist es teils sonnig und teils bewölkt. Es bleibt zwar trocken, aber es kann durchaus windig werden. Die Höchstwerte liegen dann bei etwa 27 Grad. Der weitere Trend. In den kommenden Tagen gibt es eine Mischung aus Sonne und Wolken, aber Regen ist nicht in Sicht. Die Temperaturen erreichen Werte um die 24 Grad. Einen angenehmen Abend wünscht Ihnen Vanessa Heinl.
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3: 21 Uhr.
4: Das Harz-Börde-Wetter.
5: Heute Abend ist es wolkig, aber regnen wird es nicht. Die Höchsttemperaturen liegen bei etwa 29 Grad. In der Nacht zum Donnerstag sinken die Temperaturen auf 21 Grad ab. Die Sterne sind nur vereinzelt zu sehen, denn der Himmel ist größtenteils bewölkt. Auch dann ist kein Niederschlag zu erwarten. Morgen ist es teils sonnig und teils bewölkt. Es bleibt zwar trocken, aber es kann durchaus windig werden. Die Höchstwerte liegen dann bei etwa 27 Grad. Der weitere Trend. In den kommenden Tagen gibt es eine Mischung aus Sonne und Wolken, aber Regen ist nicht in Sicht. Die Temperaturen erreichen Werte um die 24 Grad. Einen angenehmen Abend wünscht Ihnen Vanessa Heinl.
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1: 22 Uhr.
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2: Heute Abend ist es wolkig, aber regnen wird es nicht. Die Höchsttemperaturen liegen bei etwa 29 Grad. In der Nacht zum Donnerstag sinken die Temperaturen auf 21 Grad ab. Die Sterne sind nur vereinzelt zu sehen, denn der Himmel ist größtenteils bewölkt. Auch dann ist kein Niederschlag zu erwarten. Morgen ist es teils sonnig und teils bewölkt. Es bleibt zwar trocken, aber es kann durchaus windig werden. Die Höchstwerte liegen dann bei etwa 27 Grad. Der weitere Trend. In den kommenden Tagen gibt es eine Mischung aus Sonne und Wolken, aber Regen ist nicht in Sicht. Die Temperaturen erreichen Werte um die 24 Grad. Einen angenehmen Abend wünscht Ihnen Vanessa Heinl.
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0: 23 Uhr.
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2: Heute Abend ist es wolkig, aber regnen wird es nicht. Die Höchsttemperaturen liegen bei etwa 29 Grad. In der Nacht zum Donnerstag sinken die Temperaturen auf 21 Grad ab. Die Sterne sind nur vereinzelt zu sehen, denn der Himmel ist größtenteils bewölkt. Auch dann ist kein Niederschlag zu erwarten. Morgen ist es teils sonnig und teils bewölkt. Es bleibt zwar trocken, aber es kann durchaus windig werden. Die Höchstwerte liegen dann bei etwa 27 Grad. Der weitere Trend. In den kommenden Tagen gibt es eine Mischung aus Sonne und Wolken, aber Regen ist nicht in Sicht. Die Temperaturen erreichen Werte um die 24 Grad. Einen angenehmen Abend wünscht Ihnen Vanessa Heinl.
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1: 0 Uhr.
2: Das Harz-Bördewetter.
3: In der Nacht ist es meist wolkig und die Tiefstwerte liegen bei 21 Grad. Heute steigen die Temperaturen auf maximal 27 Grad an. Die Sonne wechselt sich mit den Wolken ab, aber regnen wird es nicht. Vereinzelt ist mit stärkeren Windböen zu rechnen. Heute Abend kühlt es sich dann auf etwa 19 Grad ab und der Himmel ist meist bewölkt. Der weitere Trend. In den nächsten Tagen wechselt sich die Sonne mit den Wolken ab. Regnen wird es aber nicht. Die Höchstwerte liegen dann bei etwa 24 Grad. Eine angenehme Nacht wünscht Ihnen Vanessa Heinl.
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1: Die Lindigstraße in Stassfurt. Heutzutage sind Straßennamen für eine Orientierung im Straßennetz unentbehrlich. Straßen erzählen aber auch Geschichten und sind so entscheidender Bestandteil der Chronik einer Stadt. Wie kommen Straßen nun aber zu ihrem Namen? Da Stassfurt eine Stadt des Salzes war, bediente man sich gern bei der Namensvergabe von Personen aus der Historie, die mit dem Salz zu tun hatten, so auch bei der Lindigstraße. Die Lindigstraße in Stassfurts Nordosten liegt in der Berlepsch-Schachtsiedlung und verläuft parallel zur Heuerstraße und dem Doberitzer Weg. Nach ihrer Inbetriebnahme im 19. Jahrhundert hieß sie zunächst nur Bergfiskalische Privatstraße, bis man sie 1902 ohne vorherige Genehmigung der Polizei oder des Magistrates in Lindigstraße umbenannte. Namensgeber war der geheime Oberbergrat Eduard Lindig. Neben seinen zahlreichen anderen Ämtern war Lindig von 1860 bis 1866 Salzamtsdirektor in Schönebeck-Salzelmen. Über die Lindigstraße in Stassfurt informierte sie Gerda Karl für Radio HBW.

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1: Der Hettstädter Briefmarkenverein. Der Hettstädter Briefmarkenverein e.V. hat bis heute sehr wechselvolle Entwicklungen durchlaufen. Bereits Anfang der 1920er Jahre soll es schon eine Briefmarkeninteressenvereinigung im Raum Hettstedt gegeben haben. Dies konnte aber bis heute nicht schlüssig belegt werden. So muss daher noch weiter geforscht werden, bis ein offizielles Gründungsjahr des Briefmarkenvereins in historischen Schriften gefunden wird. Nach der Gründung der DDR wurde im Jahr 1950 eine neue Arbeitsgemeinschaft Philatelie gegründet. Die Mitgliederzahlen stiegen in der DDR bis auf 70 interessierte Philatelisten an. Nach der politischen Wende und der Wiedervereinigung Deutschlands kam es zu einem massiven Mitgliederverlust, sodass der Verein teilweise aus nur 2 Personen bestand. Mit fortschreitender Zeit wuchs die Mitgliederzahl jedoch wieder auf über 22 aktive Philatelisten. Ein neues Problem des heutigen multimedialen Zeitalters ist der mangelnde Nachwuchs in vielen Briefmarkenvereinen. Auch der Hettstädter Briefmarkenverein bemüht sich, neue junge Sammelfreunde aufzunehmen, die nicht nur die Sammelleidenschaft teilen, sondern auch Interesse an der Erforschung der vielschichtigen philatelistischen Gebiete teilen. Um den interessierten Jugendlichen eine virtuelle Anlaufstelle zu bieten, wurde eigens ein Internetauftritt erstellt. Die Vereinsseite stellt nun einen weiteren Meilenstein der Vereinsgeschichte dar. Neben der Vereins- und Postgeschichte sind auch die aktuellen Veranstaltungstermine des Briefmarken- und Münzvereins eingetragen. Somit ist auch eine bessere Verfügbarkeit und Aktualität gewährleistet. Vielleicht schauen Sie ja mal auf der Homepage vorbei oder informieren sich bei den Vereinstreffen oder Großtauschtagen. Dies war ein Beitrag über den Hettstädter Briefmarkenverein, gesprochen von Alina Petzel für Radio HBW.

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1: Der Eulenspiegelturm in Bernburg. Till Eulenspiegel lebte, so wird es zumindest in vielen Legenden und Geschichten behauptet, als umherstreifender Schalk im 14. Jahrhundert. Dabei kam er auch mehrfach in unsere Region, sei es nach Staßfurt, Eisleben oder auch Bernburg. Eulenspiegel ist eigentlich aber nicht als Narr herumgezogen. Tatsächlich war er seinen Mitmenschen an Geisteskraft, Durchblick und Witz überlegen. Eulenspiegels Streiche ergaben sich meist daraus, dass er eine bildliche Redewendung wörtlich nahm. Er verwendete dieses Wörtlichnehmen als ein Mittel, die Unzulänglichkeiten seiner Mitmenschen bloßzustellen und seinem Ärger über Missstände seiner Zeit Luft zu machen. Er hielt ihnen also wahrlich einen Spiegel vors Gesicht. Auf einer seiner Stationen war Till Eulenspiegel vom Grafen von Anhalt in Bernburg als Turmbläser angestellt worden und hatte ihn dabei gehörig auf den Arm genommen. Aber das ist schon wieder eine andere Geschichte. Der mächtige Rundturm des Bernburger Schlosses stammt aus dem 12. Jahrhundert. Mit seinen 3 Meter starken Mauern war der Bergfried ein letzter sicherer Rückzugsort der mittelalterlichen Burg. Aus 44 Metern Höhe bot sich dem Turmwächter ein weiter Blick, um nahende Feinde rechtzeitig ausmachen zu können. Seit Jahrhunderten ist der Eulenspiegelturm ein Wahrzeichen des Bernburger Landes. Als Zeichen der Beliebtheit des Helden im Bernburgischen wird der Bergfried jahrhundertelang bereits Eulenspiegelturm genannt. Seit dem 9. Juli 2004 ist Eulenspiegel in Form einer lebensgroßen Puppe wieder in seiner Turmkammer, in der er um 1325 eine kurze Zeit gelebt haben soll, zu besichtigen. Drückt der geneigte Besucher dort auf einen Knopf, erzählt Eulenspiegel den Besuchern freiwillig eine seiner Geschichten aus seiner Bernburger Zeit. Der Bergfried gehört als eine Station zu der Straße der Romanik. Er wird vom Museum Schloss Bernburg betreut und ist für Besucher zugänglich. Nutzen Sie die Gelegenheit bei Ihrem nächsten Ausflug doch einmal aus. Das war ein Bericht über den Eulenspiegelturm in Bernburg. Gesprochen von Franziska Lambrecht für Radio HBW.

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2: In der Nacht ist es meist wolkig und die Tiefstwerte liegen bei 21 Grad. Heute steigen die Temperaturen auf maximal 27 Grad an. Die Sonne wechselt sich mit den Wolken ab, aber regnen wird es nicht. Vereinzelt ist mit stärkeren Windböen zu rechnen. Heute Abend kühlt es sich dann auf etwa 19 Grad ab und der Himmel ist meist bewölkt. Der weitere Trend. In den nächsten Tagen wechselt sich die Sonne mit den Wolken ab. Regnen wird es aber nicht. Die Höchstwerte liegen dann bei etwa 24 Grad. Eine angenehme Nacht wünscht Ihnen Vanessa Heinel.
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1: Die Pfennerhöhe in Stassfurt. Heutzutage sind Straßennamen für eine Orientierung im Straßennetz unentbehrlich. Straßen erzählen aber auch Geschichten und sind so entscheidender Bestandteil der Chronik einer Stadt. Wie kommen Straßen nun aber zu ihrem Namen? Da Stassfurt eine Stadt des Salzes war, bediente man sich gern bei der Namensvergabe bei Personen aus der Historie oder Begriffen, die mit dem Salz zu tun hatten. So auch bei der Pfennerhöhe. Die seit 1926 als Pfannerhöhe bezeichnete Straße verläuft parallel entlang der Eisenbahnstrecke nach Magdeburg. Sie beginnt von der an der Bode liegenden Straße mit dem Namen Schöner Blick und führt in nördlicher Richtung zur Schlachthofstraße. Auch der Bodeübergang mit der großen Bodebrücke ist gleich in der Nähe. Vermutlich war dieser Weg oder diese Straße eine alte Marktgerichtsstätte von Altstassfurt. Die natürliche Bodenerhebung hieß bereits um 1470 an der Pfannerhöhe. Wären wir bei der Bedeutung des Wortes Pfänner angekommen. Die Pfännerschaft ist die typische Art der Unternehmung gewesen, in der die meisten deutschen Salinen ausgebeutet wurden. Pfänner waren Eigentümer oder Pächter eines Teils einer Saline. Die Bezeichnung Pfänner wird von den Pfannen abgeleitet, mit denen in den Quellsalinen das Salz gesiedet wurde. Nur die Pfännerschaft, ein genossenschaftlicher Zusammenschluss der Pfänner, besaß das Recht, die Salinen auch zu nutzen und auszubeuten. Dies war ein kurzer Bericht über die Pfennerhöhe in Stassfurt, gesprochen von Gerda Karl für Radio HBW.

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1: Professor Walter Fricke. Walter Fricke wurde am 1. April 1915 im heute als Ortsteil zu Mansfeld gehörenden Leimbach geboren. Sein Vater arbeitete als Zimmermann im Mansfelder Kupferschieferbergbau. Nach Volks- und Mittelschule kam er 1931 an das Stephaneum in Aschersleben. Er absolvierte dort die letzten Klassen und legte 1934 sein Abitur ab. An der Friedrich-Wilhelm-Universität in Berlin begann er im gleichen Jahr Astronomie, Mathematik und Physik zu studieren und promovierte hier 1940. Im Jahr 1942 erhielt er ein Angebot als Assistent an der Hamburger Sternwarte. Er war jedoch zwischenzeitlich schon zum Kriegsdienst einberufen worden. Nach Krieg und Gefangenschaft konnte er 1946 nun seine Stelle in Hamburg antreten, wo er 1951 auch rehabilitierte. Von 1953 bis 1954 arbeitete er mit Unterstützung der Deutschen Forschungsgemeinschaft an verschiedenen Observatorien in den USA. Nach seiner Rückkehr übernahm er die Leitung des Astronomischen Recheninstituts der Universität Heidelberg. 1955 Honorarprofessor, 1958 Ordinarius für theoretische Astronomie und 1961 ordentlicher Professor für theoretische Astronomie waren seine nächsten akademischen Schritte an der Universität Heidelberg. Nach seiner Emeritierung am 67. Geburtstag und selbst nach seinem Ausscheiden aus Universität und Recheninstitut hat er weiter ununterbrochen wissenschaftlich gearbeitet. Ende 1987 erkrankte er ernsthaft und bald darauf, am 21. März 1988, starb er in Heidelberg. Sein Schriftenverzeichnis weist etwa 150 Veröffentlichungen auf. Drei große Arbeitsschwerpunkte lassen sich dabei erkennen. Zunächst war es die Kosmologie, die Frage nach der Herkunft der gesamten materiellen Welt und ihrer Veränderungen in Raum und Zeit. Dann wandte er sich viele Jahre einem konkreten Sternsystem zu, dem Andromedanebel. Schließlich kam er zur Astrometrie. Das ist die Gestaltung eines Bezugssystems, eines Koordinatensystems zur Erfassung der Bewegung der Sterne innerhalb des Milchstraße-Sternsystems. Alle seine Mitgliedschaften, Anerkennungen, Auszeichnungen und Ehrungen hier aufzuzählen, lässt der beschränkte Platz nicht zu. Auch ohne dies ist unstrittig, dass die Bundesrepublik Deutschland durch den Tod von Professor Dr. Dr. H.C. Mult Walter Fricke einen ihrer international angesehensten Gelehrten verlor. Sie hörten einen Bericht über Professor Walter Fricke, gesprochen von Gerda Karl für Radio HBW.

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1: Die Nagetiere in unserer Region. Kennen Sie Bilche? Nein? Bekannter sind diese Nager als Gartenschläfer, Haselmaus und Siebenschläfer. Sie alle gehören zur Familie der Bilche. Hier ein paar Informationen über diese Nagetiere. Es sind Maus- bis Rattengroße Nachttiere, die vorwiegend auf Bäumen und Sträuchern leben. Im April erwachen die Bilche aus ihrem 6 Monate dauernden Winterschlaf. Die Haselmaus ist hier die kleinste und häufigste Art. Im Neuendorfer Busch konnten diese drolligen Kleinsäuger wiederholt beobachtet werden. Haselmäuse sind auf der Oberseite gelbbraun bis fuchsrot gefärbt. Kehle und Brust sind weiß und der Bauch ist gelblich. Im Geäst bauen die ausgezeichneten Kletterer und Springer aus dürrem Gras und Laub ihr kugeliges Nest mit seitlichem Eingang. Aber auch Nistkästen und hochgelegene Baumhöhlen werden besiedelt. Die Paarungszeit der Haselmäuse ist von April bis Oktober. 1 bis 2 jährliche Würfe mit 2 bis 7 Jungen sind die Regel. 28 Tage werden sie gesäugt und sind nach 6 Wochen selbstständig. Haselmäuse werden höchstens 5 Jahre alt. Die Tiere sind ortstreu, denn die Männchen wandern höchstens bis 1,6 Kilometer weit. In den Harzwäldern kann der Naturfreund den Nager häufig beobachten. Gerda Karl, Radio HBW.

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2: 2 Uhr.
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4: In der Nacht ist es meist wolkig und die Tiefstwerte liegen bei 21 Grad. Heute steigen die Temperaturen auf maximal 27 Grad an. Die Sonne wechselt sich mit den Wolken ab, aber regnen wird es nicht. Vereinzelt ist mit stärkeren Windböen zu rechnen. Heute Abend kühlt es sich dann auf etwa 19 Grad ab und der Himmel ist meist bewölkt. Der weitere Trend. In den nächsten Tagen wechselt sich die Sonne mit den Wolken ab. Regnen wird es aber nicht. Die Höchstwerte liegen dann bei etwa 24 Grad. Eine angenehme Nacht wünscht Ihnen Vanessa Heinel.
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